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0: Bombe legen, peng, dann war's das eben. Du bist ein Luder.
1: That's right.
0: Yes. Genau wie dein Bruder.
1: That's right.
0: Den kenne ich von der Schule her. Du bist ein Luder.
1: That's right.
0: Yes. Genau wie dein Bruder.
1: That's right.
0: Der ist jetzt bei der Bundeswehr, Gott sei Dank.

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0: 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Genau wie dein Bruder.
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0: Den kenne ich von der Schule her. 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
0: Der ist jetzt bei der Bundeswehr. Gott sei Dank. Das wollte ich nur mal so zu der Sache.

0: erinnere mich dran, dass ich den Fischer treten muss.
1: Okay, tritt ihn.
0: Nein, nicht tritt ihn, Fischer. Wir hatten heute Kabinettssitzung und er hat vorgeschlagen, das mal als Videokonferenz zu machen. Ich sag ja, weil das ganz interessant klang. Und was macht er? Holt das neueste Céline Dion-Video raus und spielt es vor. Herrgott! Kochst du gerade? Was gibt's denn?
1: Ja, extra gesunde Lauchcremesuppe, extra gesundes Kartoffelpüree und extra gesunde Frikadellen. Und zum Nachtisch extra gesunde Mousse au Chocolat.
0: Wie kann denn Schokoladenpudding extra gesund sein?
1: Ja, mit Vitaminen. Wirst schon sehen. So, einmal die Suppe. Moment, und jetzt wird sie noch extra gesund.
0: Helmut, die schöne Suppe
1: enthält jetzt Vitamin B bis H und Asclepiodarotalabortat.
0: Und warum ist sie blau?
1: Ja, das liegt am Asclepiodarotal.
0: Herrgott, warum kann es bei uns nicht einfach einmal was Normales geben? Was haben wir denn noch? Kartoffelpüree? Natürlich auch knallblau. Doll. Naja, die Frikadellen sehen normal aus. Also ich nehme jetzt einfach eine Frikadelle. Oh mein Gott, Helmut, die Frikadelle hat Augen.
1: Echt? Zwinkerte?
0: Nein, sie starrt mich an.
1: Dann sind es keine Augen, sondern die Vitamininjektoren.
0: Was?
1: Die sind aus Plastik. Damit spritzt man die Vitaminkomplexe in die Buletten. Die kannst du ruhig mitessen. Die enthalten sogar...
0: Weißt du was? Ich habe schon gar keinen Appetit mehr. Ich trinke einfach ein Glas Wasser und gut.
1: Ja, mach ich dir. Mit einem Schuss Asclepiodarotalabortat.
0: Ohne...
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2: Hallo und herzlich willkommen zur ersten Stunde unserer Sendung der Hermann-Hesse-Realschule. Bei uns geht es um den Handy-Heldinnen-Tag. Die Klassenstufen 5, 6 und 7 durften verschiedene Workshops besuchen. Welche Workshops das alles sind, erfahrt ihr in den nächsten zwei Radiosendungen der Hermann-Hesse-Realschule. Viel Spaß!
3: Ich bin Mara und ich wünsche mir das Lied Vocation von Dirty Heads.

0: Wir kommen jetzt zu einem Organisatoren des Handy-Heldentages, zu Stefan Raaf.
1: Ihr hört die Radiosendung der Hermann-Hesse-Realschule. Ich bin Emma.
2: Und ich bin Amelie. Bei uns sitzt der Herr Raaf. Können Sie sich bitte kurz vorstellen?
3: Hallo, ich freue mich, dass ich in der Sendung sein darf. Mein Name ist Stefan Raaf und ich bin der Leiter des Kreismedienzentrums in Göppingen.
1: Was machen Sie denn heute an der Hermann-Hesse-Realschule?
3: Ich bin Teil des Organisationsteams. Es sind einige Organisationen hier im Organisationsteam. Diözese Stuttgart, DEAB, BWCon, Landratsamt Göppingen, die Hermann-Hesse-Realschule natürlich. Und wir haben diesen Tag für 270 Schülerinnen und Schüler vorbereitet, die Klassenstufen 5 bis 7.
2: Was ist denn Ihre Aufgabe an diesem Tag?
3: Meine Aufgabe ist es, erstmal zu schauen, dass alle Workshops besucht sind, dass wir organisieren, wenn noch Material fehlt, dann bringen wir das den Workshopleiterinnen und Leitern. Ich bin dafür verantwortlich, dass das Technische alles funktioniert. Ihr habt heute Morgen alle gesehen, wir haben eine große Bühne aufgebaut, Mikrofone, Lautsprecher, Beamer, Leinwand, so dass wir das Ganze auch vor allen Schülerinnen und Schülern gut präsentieren können.
1: Hier werden ja verschiedene Workshops angeboten. Waren Sie schon auf welchen oder möchten Sie welche besuchen? Wenn ja, welche wären denn das?
3: Wir haben es geschafft, im Organisationsteam 15 Workshops zu organisieren. Das heißt, es gibt sehr, sehr viele spannende Themen. Wenn ich ehrlich bin, sind alle Workshops so interessant. Ich habe alle kurz besucht. Das heißt, ich habe schon mal reingeguckt, ob alles klappt. Und im Anschluss an das Interview werde ich mir noch mal 2, 3 intensiver anschauen. Ein Workshop bin ich ja jetzt sogar Teil, nämlich im Radio-Workshop.
2: Gibt es denn einen Workshop, wo Sie generell hingehen würden?
3: Ja, ich habe schon einen Favorite. Ich habe mir natürlich alle Workshops angeguckt in der Beschreibung. Sehr interessant fand ich den Workshop, in dem das Kreismedienzentrum Göppingen bzw. die Beratung des Kreismedienzentrums Göppingen einen Roboter-Workshop durchführt, in dem ein Roboter gebaut wird, der Recyclingmaterialien sortieren kann.
1: Herr Raaf, dann wünschen wir Ihnen viel Spaß bei den Besichtigungen der Workshops. Und vielen Dank, dass Sie an diesem Interview teilgenommen haben.
3: Ganz lieben Dank, aber jetzt habe ich mal eine Frage an euch. Wie gefällt euch dieser Workshop? Ihr seid jetzt Moderatorinnen, Moderatoren, Techniker. Wer möchte darauf gerne eine Antwort geben? Amelie, du darfst beginnen.
2: Ich finde diesen Workshop sehr interessant, weil ich noch nie so etwas gemacht habe und es ist etwas Neues für mich und deswegen macht es mir auch sehr viel Spaß.
3: Und Emma, wie sieht's bei dir aus?
1: Also ich find's auch sehr cool, einfach mal so in die Rolle so wie ein Moderator zu sein, so einzutreten. Und ich find's auch sehr interessant hier.
3: Ben, du sitzt ja am Mischpult. Wie fühlt sich das an?
4: Es fühlt sich ganz spaßig an. Es macht auch Spaß, die Knöpfe die ganze Zeit zu drücken. Und ich finde diesen Workshop ganz cool.
3: Ganz lieben Dank für eure Rückmeldung. Ich habe mich sehr gefreut, hier im Interview sein zu dürfen. Ich wünsche euch weiterhin so viel Spaß in diesem Workshop und bin natürlich auch gespannt auf die Radiosendung.
0: Mein Name ist Julius und ich wünsche mir das Lied Magic in the Air von Magic System und Ahmed Shavaki.

0: Künstliche Intelligenz trifft Umweltschutz. Bist du bereit, die Welt ein Stück nachhaltiger zu machen? In diesem Workshop entwickelt man kreative Nachhaltigkeits-Chatbots, die mit künstlicher Intelligenz arbeiten. Man wird in Gruppen eine eigene Datenbasis für einen Bot erstellen und aus alten, sauberen Flaschen, Deckeln, Stoffreste, Wolle und Tetra-Packs gestalten. Emily hat zu dem Workshop ein Interview mit Frau De Salas geführt.
1: Frau Dinse De Salas, können Sie sich bitte kurz vorstellen?
2: Mein Name ist Simone Dinse De Salas. Ich arbeite für die Diözese Rottenburg-Stuttgart in der religionspädagogischen Koordinierungsstelle.
1: Welchen Workshop bieten Sie denn heute an?
2: KI trifft Umweltschutz. Das heißt, wir bauen eigene Chatbots aus Müll und hinterlegen die mit einem KI-Chatbot, der dann Tipps zum, wie man die Umwelt schützen kann, geben kann.
1: Wie kann man denn aus Flaschendeckeln, Stoffresten, Wolle und Tetrapacks ein Bot erstellen?
2: Ja, also der Bot ist nur das Gehäuse. Also das Gehäuse wird aus Müll erstellt. Sauberen Müll, das haben die Schülerinnen und Schüler mitgebracht und dann mit Heißklebepistolen zusammengeklebt. Und der Chatbot basiert auf einer datenschutzkonformen Plattform. Und dann, das haben die Gruppen auch erstellt, die haben dem Chatbot einen Charakter gegeben, eine Datenbasis über eine Umfrage, also wie kann ich die Umwelt schützen. Ein Tipp von den Schülern war, kein Plastik auf den Boden werfen oder auch weniger Zeit am Handy verbringen. Und so bekommt der Bot eine Datenbasis und dann kann man damit chatten und sich Tipps für den Umweltschutz geben lassen.
1: Und was hat das mit künstlicher Intelligenz zu tun?
2: Genau, also der KI-Chatbot, also das ist ein Chatbot, der auf künstlicher Intelligenz basiert. Das heißt, der imitiert praktisch menschliche Unterhaltungen.
1: Ihr Thema lautet ja KI trifft Umwelt. Wie passt das zusammen und wie wichtig ist Ihnen diese Umwelt?
2: Zum einen KI trifft Umwelt, zum einen verbraucht natürlich jeder Prompt Ressourcen, weswegen wir auch besprochen haben, möglichst wenig Prompts zu machen, weil jeder Prompt Strom und weitere Ressourcen kostet. Und das andere ist aber, dass man auch zum Beispiel durch effiziente Heizung, durch KI gesteuerte Heizungsanlagen praktisch auch Strom sparen kann. Und es bietet auch Möglichkeiten, praktisch Ressourcen optimal einzusetzen. Meine persönliche Meinung ist, einfach auch mal ohne Gerät zu sein. Und deswegen gibt der Bot auch zu Digital Detox Tipps. Das heißt, auch Zeiten direkt im direkten Kontakt von Mensch zu Mensch zu machen.
1: Was entgegnen Sie Personen, die sich nicht für die Umwelt engagieren?
2: Ja, also es ist halt, jeder kann halt selbst entscheiden, was er machen möchte. Und es gibt ja auch Leugner des Klimawandels. Ja, ich denke, es ist natürlich schwierig, wenn da noch Verschwörungsmythen da im Hintergrund spielen, die Leute zu überzeugen. Aber es gibt verschiedene Methoden zu zeigen, also der Klimawandel ist real existierend und wir können auch was dagegen tun. Also wir können es aufhalten, wenn jeder einen Teil dazu beiträgt.
1: Danke, dass Sie sich die Zeit für uns genommen haben und weiterhin viel Spaß bei Ihrem Workshop.
2: Dankeschön.
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4: Ich bin Manfred Häferle, Musiklehrer an der Hermann-Hesse-Realschule und ich darf jetzt einen Musikwunsch äußern und zwar wünsche ich mir von Bosse Ein Traum.

0: Reparatur-Workshop auf dem Weg zur Reparatur von Elektrogeräten. In Smartphones, PCs, Laptops und anderen Geräten sind wertvolle Rohstoffe verbaut. Wir öffnen die Geräte und staunen, was wir entdecken. Welche Teile können repariert werden und was ist dazu nötig? Was ist ein Repair-Café? Wie funktioniert es und wie gründen wir einen Repair-Café in unserer Schule oder Gemeinde? Amelie hat sich dazu mit Martin Ruhoff unterhalten. Martin Ruhoff kommt vom Repair-Café in Ebersbach.
1: Herr Martin Ruhoff, können Sie sich bitte einmal kurz vorstellen?
2: Ja, mein Name ist, wie schon gesagt, Martin Ruhoff. Ich komme von der Mitmacherei aus Ebersbach. Wir sind ein Repair-Café, ein Linux-Café und eine Fahrradwerkstatt mit ungefähr 50 Mitmacherinnen.
1: Sie öffnen in Ihrem Workshop ja andere Geräte wie Smartphones, PCs, Laptops und andere Geräte und zeigen, welche wertvolle Rohstoffe in den Geräten verbaut sind. Was wird denn da alles entdeckt?
2: Nun ja, wir öffnen die Geräte, weil wir immer auf der Suche sind nach dem Fehler, nach der Ursache. Warum funktioniert das Gerät nicht? Und wir entdecken da manchmal sehr viel Staub drin zunächst mal, manchmal in größeren Geräten auch tote Fliegen. Und dann müssen wir zuerst mal die Geräte reinigen. Und dann geht es darum zu sehen, wo sitzt der Prozessor, wo sitzt die Speicher, die Festplatte und die ganzen Teile. Und dann müssen wir den Fehler eingrenzen.
1: Welche Teile kann man denn wieder reparieren, wieder verwendet oder benötigt werden?
2: Wir können sehr viele Teile reparieren, vor allem mechanische Teile. Wenn es elektronische Teile sind, zum Beispiel Chips, müssen wir die ersetzen durch neue. Man muss da immer ganz genau schauen, zum Beispiel bei Tonbandgeräten oder bei Radiogeräten, da lässt sich sehr vieles reparieren, da geht vielleicht ein kleines Bauteil kaputt. Bei anderen Geräten, bei einer Küchenmaschine zum Beispiel, da kann sein, dass ein ganzes Getriebe kaputt ist, wo der Rührbesen vorne angetrieben wird. Den kann man dann auch ersetzen.
1: Was ist denn ein Repair-Café bzw. die Schafferei?
2: Also ich bin von der Mitmacherei, aber die Schafferei ist genau das Gleiche. Das ist im Prinzip kein wirklicher Unterschied. Ein Repair-Café ist dafür da, dass Menschen mit ihren defekten Gegenständen aus dem Alltag zu uns kommen und zusammen mit uns reparieren. Also, wenn ihr ein kaputtes Gerät habt, dürft ihr das mitbringen und dann machen wir das gemeinsam. Wenn ihr sagt, ihr könnt das nicht, dann gibt es bei uns auch Kaffee, Kuchen und sonstige Schleckereien und ihr könnt einfach Kaffee trinken und uns über den Schulter schauen, wie wir reparieren. Repair-Café hat mehrere Aspekte. Einmal ist es der Aspekt, dass wir reparieren und Dinge, die kaputt sind, nicht in den Müll werfen, sondern wieder herstellen und weiter benutzen können. Zum anderen ist aber ein Repair-Café auch ein Ort der Begegnung, wo man zusammenkommt, miteinander redet, miteinander Spaß hat. Wir lachen viel und wir haben viel, wirklich viel Spaß miteinander.
1: Wie funktioniert denn so ein Repair-Café?
2: Ja, das ist einmal so, dass wir sehr viel Marketing und Werbung machen in der NWZ, in verschiedenen Amtsblättern, Stadtblättern. Die Leute kommen dann, auch Banner hängen bei uns im Ortseingang. Die Menschen kommen dann mit ihrem defekten Gerät, müssen dann ein paar Formulare ausfüllen wegen Haftung und so weiter und Datenschutz. Und dann schauen wir, ist es ein Rasenmäher, ist es eine Küchenmaschine, ist es ein Laptop? Und da haben wir Leute, Spezialisten, und die nehmen sich dann das Gerät und kümmern sich um das Gerät. Und dann helfen die, die es bringen, mit. Und die Entscheidung fällt dann unterwegs, kann man es reparieren oder kann man es nicht reparieren oder müssen wir Ersatzteile bestellen.
1: Wie viele gibt es denn in Kreis Görpingen? Und kann man das in anderen Gemeinden, die ein Repair-Café noch nicht haben oder gar in Schulen gründen?
2: Oh ja, da reden wir gleich drüber bei uns in der Gruppe. Repair-Cafés gibt es weltweit 3.800 Stand heute. In Deutschland gibt es 2.000 Repair-Cafés. Es gibt eine Webseite, da kann man sehen, wo die überall sind. Also zum Beispiel in Göppingen gibt es die Schafferei, in Heiningen gibt es eins, in Eislingen gibt es eins, in Geislingen, in Ebersbach, in Uhingen, da gibt es überall Repair-Cafés. Und da kann man einfach hingehen, sich anmelden. Es gibt eine Webseite, die kann ich euch sagen, wo ihr die Übersicht bekommt, wo es ein Repair-Café gibt. Und ihr könnt auch selber eins gründen. Ihr müsst einen dabei haben, der 18 Jahre alt ist, wegen der Haftung, aber ihr könnt ein Repair-Café gründen. Cool wäre sowas auch als AG an der Schule.
1: Mhm. Herr Ruf, vielen Dank für Ihre Zeit und noch viel Spaß beim Reparieren.
2: Ich danke fürs Interview.
0: Ich bin Lia und ich wünsche mir das Lied Everybody von den Backstreet Boys. 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

0: aktiv werden. Die Handyaktion Baden-Württemberg. Das Smartphone hat einen langen Weg rund um den Globus hinter sich, bevor man es bei uns kaufen kann. Wir begleiten das Gerät von den Minen über die Fabriken, in denen es gebaut wird, bis hin zur Entsorgung, zum Teil auf Elektroschrottmüllhalden, überall auf der Welt. Die Handyaktion bietet viele Möglichkeiten, um aktiv für mehr Fairness und Naturschutz einzutreten. Emily hat dieses Interview geführt.
1: Herr Zack, können Sie etwas zu Ihrer Person sagen?
2: Ich bin ein sehr extrovertierter Mensch. Ich bin auch sehr menschorientiert, so kann man sagen. Ich mag es, wenn ich viele Menschen treffe, mit denen wir auch über alles reden können. Ja.
1: Wie sieht denn der Weg von der Mine bis zur Elektroschrottmüllhalde aus?
2: Ja, der Weg ist ganz schrecklich. Das Problem ist, dass die größte Mehrheit weiß nur, dass Elektrogeräte kommen aus dem Mediamarkt oder aus Saturn. Aber es ist anders. Es gibt Kinderarbeit überall, es gibt menschenunwürdige Arbeitsbedingungen und Dumpingpreise. Ja.
1: Wie lange leben denn die digitalen Endgeräte im Durchschnitt?
2: Das sind 2 Jahre ungefähr. Also es lebt, aber die Menschen nehmen es aus dem Kreislauf selber raus. Es liegen viele Handys in Schubladen, die noch funktionieren, die ein zweites Leben verdienen. Ja.
1: Sie treten für Fairness und Naturschutz im Bezug des Handys ein. Wie sieht denn das aus?
2: Wenn alles fair und gerecht ist, dann wird die Welt schon besser als heute sein. Ja.
1: Was können wir denn machen mit den ungebrauchten alten Geräten?
2: Was hat es in der Schublade zu tun? Man kann es wiederverkaufen, wenn du zum Beispiel einen Vertrag hast, das alle 2 Jahre ausläuft und du kriegst ein neues Handy. Das andere, das noch funktioniert, kannst du verkaufen. Wenn du nicht verkaufen kannst, kannst du auch verschenken. Wenn du nicht verschenken willst, kannst du auch entsorgen lassen.
1: Vielen Dank für Ihre Ausführungen zu dem Thema, Herr Zack.
3: Ich bin die Frau Fink. Ich bin Lehrerin an der Hermann-Hesse-Realschule in Göppingen. Und ich bin Klassenlehrerin der 5C und wünsche mir heute das Lied Breaking Free von High School Musical.

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1: Das Land Kongo in meinem Handy. Viele der Rohstoffe in den digitalen Geräten kommen aus dem afrikanischen Land Kongo. Was bedeutet der Rohstoffreichtum für Land und Leute? Warum profitieren meistens nur die Reichen und Mächtigen und wie organisieren sich Frauen und Minenarbeiterinnen? In einem Rollenspiel versetzt man sich in die Lage der Menschen vor Ort und sucht nach Lösungen. Carla hat dieses Interview mit Frau Plato geführt.
2: Können Sie sich kurz den Hörern vorstellen, Frau Cathy?
3: Ja, gerne. Mein Name ist Cathy Zimbo-Plato und ich bin Studienleiterin in Stuttgart.
2: Sie beschreiben, dass viele Rohstoffe in digitale Geräte aus Kongo kommen. Welche Stoffe sind das denn und wer profitiert davon? Die Menschen im Land?
3: Ja, viele Rohstoffe kommen tatsächlich aus dem Kongo und die wichtigsten sind Kobalt und Coltan. Und leider profitieren nicht so viele Menschen davon. Also die Menschen, die da im Bergbau tätig sind, die werden nicht so richtig bezahlt für das, was sie tun. Und es profitieren vor allem ausländische Unternehmen, die dann zu sehr billig an Rohstoffe kommen, an strategische, wichtige Rohstoffe. Und manchmal auch Menschen aus dem Kongo selbst, die dann sich daran was verdienen, während diejenigen, die tatsächlich in diese Bergbau richtig schuften, eigentlich sehr wenig davon haben. Es gibt so Krankheiten, es gibt einfach Schwierigkeiten.
2: Mit welcher Lösung könnte man den Menschen im Land helfen?
3: Also erstmal könnte man Öffentlichkeitsarbeit betreiben, also dass man einfach ein bisschen mehr über den Kongo berichtet in den deutschen Medien, weil was man nicht sieht, darum kümmert sich keiner. Aber wenn man den Zeigefinger drauf stellt und sagt, guck mal, da geht es nicht um mit rechten Dingen vor, dann kann vielleicht die Bevölkerung sich dafür engagieren, dass die Situation sich ändert. Wir hatten ja hier in Deutschland diese Lieferkettengesetz, wo eben die deutschen Unternehmen dazu zwingt, zumindest ein paar Stufen in der Lieferkette zu überprüfen, ob da alle Regeln eingehalten werden. Und die, es müsste einfach erstmal politische Arbeit und man sollte schauen, dass einfach der Krieg im Kongo beendet wird. Das wäre die beste Lösung für alle.
2: Für das kurze Gespräch und Ihnen weiterhin viel Erfolg bei Ihrer Arbeit, Frau Cathy.
3: Vielen herzlichen Dank.
1: Nun folgt das Lied Auf das, was da noch kommt von Max und Lotta Giesinger. Mein Name ist Emma.

0: mit dem Smartphone einmal um die Welt und zurück. Mit der begehbaren Weltkarte verfolgt man den Weg der Rohstoffe rund um den Globus. Es geht um die Länder, aus denen die Rohstoffe für die digitalen Geräte kommen. Wie geht es den betroffenen Menschen und der Natur? Was kann getan werden, damit es fairer und umweltfreundlicher wird? Dieses Gespräch wurde von Lia mit Frau Fink geführt.
1: Mein Name ist Lia und neben mir sitzt Frau Fink. Frau Fink, könnten Sie sich bitte kurz vorstellen?
2: Ja, hallo, mein Name ist Frau Fink. Ich bin Lehrerin an der Hermann-Hesse-Realschule in Göppingen und ich durfte heute den Workshop mit dem Smartphone einmal um die Welt und zurück begleiten.
1: Was bedeutet denn der Titel?
2: Unser Smartphone, bevor es in unserer Hand liegt, geht einige Stationen um die Welt und mit diesen Themen haben wir uns heute befasst.
1: Ihr hattet ja eine begehbare Weltkarte in eurem Klassenzimmer. Was kann man sich denn darunter vorstellen?
2: Die Referentin, Frau Capero, hat eine Weltkarte mitgebracht, auf der wir rumlaufen konnten. Dort haben wir die Menschen, die Population der ganzen Kontinente verteilt, mithilfe von Hütchen. Und anschließend haben wir uns überlegt, wie denn das Geld verteilt ist auf der Welt.
1: Und was ist dabei rausgekommen?
2: Wir haben dabei herausgefunden, dass das Geld ungleich zu der Population an Menschen verteilt ist.
1: Wie finden Sie denn die Aufteilung?
2: Es ist an vielen Stellen sehr ungerecht verteilt, denn viele Menschen müssen hart für das Geld arbeiten und andere Länder haben dieses Geld einfach schon zur Verfügung.
1: Vielen Dank, Frau Fink, für dieses Interview und viel Spaß weiterhin bei diesem Workshop.
2: Vielen Dank, liebe Lia, für das Interview und ich hoffe, ich werde noch lernen, wie die Ressourcenverteilung fairer gestaltet werden kann.
3: Ich bin die Gina und ich wünsche mir für den nächsten Song jetzt im Radio Malamente von Rosalía.
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0: am Handy.
1: Recycling-Roboter bauen. Mit Lego Prime Essential wird selbstständig ein Sortierkonzept für Recycling geplant, gebaut und programmiert. Dabei werden grundsätzliche Probleme des Recyclings thematisiert.
2: Mara durfte sich mit Herr Seebach zum Thema unterhalten.
3: Ein Radioprojekt der Hermann-Hesse-Realschule aus Göppingen.
4: Ich bin Mara und wir stehen hier auf dem Schulhof der Hermann-Hesse-Realschule in Göppingen. Bei mir steht der Herr Seebach. Herr Seebach, Sie kommen vom Kreismedienzentrum Göppingen. Was ist das für ein Amt und was sind Ihre Aufgaben dort?
5: Ich bin medienpädagogischer Berater und mache Fortbildung für Lehrkräfte, zum Beispiel zum Thema Jugendmedienschutz.
4: Ihr Projekt hier an der Hermann-Hesse-Realschule heißt Recycling-Roboter bauen. Machen Sie aus Müll Helfer im Alltag?
5: Ja, so ungefähr. Ich zeige, wie man Materialien sortieren kann, zum Beispiel nach Farbe. Und dazu bauen die einen Lego-Roboter.
4: Mit Lego Prime Essential wollen Sie mit Ihrer Gruppe selbstständig ein Sortierkonzept für Recycling planen, bauen und programmieren. Was ist denn überhaupt dieses Lego Dingsar Prime? Und wie geht das?
5: Ja, das Lego ist ein Lego-Set, man kann damit was bauen und danach kann man das programmieren, weil Sensoren dabei sind und die kann man mit dem Tablet verbinden und dann kann das Lego halt irgendwas tun, zum Beispiel sich bewegen oder was sortieren und das braucht man ja beim Recycling.
4: Welche Probleme wollen Sie denn dabei grundsätzlich thematisieren?
5: Das Problem, dass man für ein Recycling den Müll trennen muss nach Farbe.
4: Konnten Sie das in Ihren Alltag auch schon umsetzen?
5: Also so ein Lego-Roboter ist mit Sicherheit kein Alltag, aber ich sortiere und trenne meinen Müll auch selbst. Ich habe leider noch keinen eigenen Recycling-Roboter zu Hause.
4: Vielen Dank für Ihre Zeit und weiterhin gutes Gelingen bei Ihrem Projekt, Herr Seebach.
5: Danke für das Interview.
6: Mein Name ist Stefan Raaf und als nächsten Songtitel wünsche ich mir von Carl Douglas Kung Fu Fighting. Oh.

7. Dein Handy und du. Handynutzung und Gesundheit. Mit einer digitalen Umfrage fangen wir an und sprechen gemeinsam über unsere Handynutzung.

0: Heute habe ich zu Besuch Frau Monika Reukrewe. Sie leitet den Workshop Dein Handy und Du. Können Sie in 3 Sätzen den Hörern mitteilen, was Sie dort machen und welches Projekt Sie heute am Handy-Helden-Workshop anbieten?
1: Ja, hallo, ich bin Monika Reukrewe. Ich bin die Leiterin vom Bildungsbüro im Landkreis Göppingen im Amt für Schulen und Bildung. Und ich mache den Workshop heute zusammen mit der Frau Tanja Hoffmann. Sie ist Beauftragte für Suchtprävention. Und bei uns im Workshop geht es darum, was mache ich eigentlich mit meinem eigenen Handy und was macht das Handy mit mir? Und es geht um Mediensucht, es geht um mentale Gesundheit, weil mentale Gesundheit ist unser Schwerpunktthema in der Bildungsregion in diesem Jahr.
0: Sie haben ja das Thema Dein Handy und Du, Handynutzung und Gesundheit. Was kann man sich denn darunter vorstellen?
1: Ja, wir haben erstmal die Kinder aus von der 5. bis 7. Klasse gefragt, wie sie denn so ihr Handy nutzen, auch wie lange sie ihr Handy schon haben. Dann haben wir was erklärt darüber, was mentale Gesundheit eigentlich bedeutet und auch zum Thema Sucht und Mediensucht. Was macht das Handy eigentlich mit mir? Was machen verschiedene Apps mit mir? Und später geht es dann auch noch darum, was steckt denn eigentlich da so dahinter?
0: Können Sie uns schon mitteilen, was bei dieser Umfrage rausgekommen ist?
1: Ja, das war super interessant. Wir haben abgefragt zum Beispiel, seit wann die Schülerinnen und Schüler schon ihr Handy haben. Und da gab es so krasse Unterschiede. Die einen haben gesagt, sie haben ihr Handy erst in Klasse 5 bekommen und andere hatten ihr Handy sogar schon im Kindergarten. Dann haben wir auch gefragt, wie lange benutzt ihr denn euer Handy? Und manche haben gesagt, also sie haben es nur 30 Minuten am Tag. Andere waren ganz erstaunt und haben gesagt, was? 30 Minuten, das geht ja gar nicht. Ich habe mein Handy den ganzen Tag. Dann haben wir zum Beispiel auch gefragt, hast du ein Problem damit, wenn du deinen Eltern das Handy abgeben musst? Und manche haben gesagt, nö, das ist für mich gar kein Problem. Dann zeichne ich halt einfach. Und jemand anderes hat gesagt, doch, das geht gar nicht. Da bin ich richtig wütend, wenn meine Eltern mir das Handy wegnehmen. So hat man einfach gesehen, es gibt ganz viele Unterschiede, wie auch Familien einfach damit umgehen, mit dem Handy und natürlich auch, wie ihr als Schülerinnen und Schüler das empfindet.
0: Wie nutzen Sie denn Ihr Handy und konnten Sie in der Vergangenheit Ihr Verhalten am Handy verbessern oder ändern?
1: Also, ich nutze mein Handy vor allem zum Nachrichtenschreiben und zum Telefonieren tatsächlich. Da bin ich ganz altmodisch unterwegs. Ich schaue auch ab und zu mal einen Status an in WhatsApp oder schaue was nach auf Google oder so. Aber wahrscheinlich so intensiv wie ihr, dass ich total viel Musik darüber höre oder dass ich auf dem Handy Spiele spiele, das ist bei mir gar nicht der Fall. Mein Handyverhalten verändert habe ich eigentlich nicht, muss ich sagen, weil ich eigentlich nur durch das Thema mentale Gesundheit und so weiter noch mehr darin bestärkt wurde, dass es eigentlich in Ordnung ist, wenn man das Handy auch mal nebendran liegen lässt.
0: Danke, dass Sie sich Zeit für uns genommen haben, Frau Reukrewe.
1: Sehr gerne.
2: Mein Name ist Nick. Ich wünsche mir das Lied Bomb Track von Rage Against the Machine.

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In dieser Radiosendung ging es um den Handy-Heldinnen-Tag, der an unserer Schule stattgefunden hat. In der zweiten Stunde erfahrt ihr weitere Workshops.

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2: Herzlich willkommen zum zweiten Teil der Handyheldinnen-Workshop-Beschreibungen an der Hermann-Hesse-Realschule. Wir als Radio AG haben den Tag begleitet und Interviews geführt.
3: Jetzt kommt der Song Golden von K-Pop Demon Hunter.

0: Daniel Rau ist ein Mitarbeiter der Smartphone-Firma Shift. Er hat die Einführung zum Handy-Heldentag in der Sporthalle der Hermann-Hesse-Realschule geleitet. Ihn haben wir vor das Mikrofon bekommen.
1: Mein Name ist Julius.
2: Mein Name ist Mara. Und wir haben einen Studiogast, der sich kurz selber vorstellt.
3: Hallo, mein Name ist Daniel Rau. Ich bin Produktdesigner und arbeite bei der Firma Shift.
1: Herr Rau, was ist denn die Firma Shift?
3: Die Firma Shift ist ein deutsches Unternehmen mit dem Sitz in Nordhessen. Wir produzieren nachhaltige Smartphones, die reparierbar sind. Und uns ist ganz wichtig, dass wir einen Wert drauf legen auf die Lieferkette, auf Nachhaltigkeit, auf unseren Planeten Acht geben.
2: Wie seid ihr denn darauf gekommen?
3: Schon vor vielen Jahren hatte einer der Geschäftsführer und Gründer ein Smartphone reparieren wollen und dabei ein Smartphone vorsichtig aufgemacht. Und beim Zusammenbauen hat er eine der vielen Schrauben, die alle unterschiedlich lang sind, unterschiedlichen Antrieb wie Kreuz, Torx und sonstige Antriebe, hat einen Fehler gemacht. Und eine Schraube, die einen halben Millimeter zu lang war, hat er durch ein Hauptkabel durchgedreht und so gemerkt, das ist überhaupt nicht benutzerfreundlich, nicht reparaturfreundlich. Und das ist einer der Gründe, warum wir angefangen haben, das einfach selber zu machen.
1: Seit wann sind Sie bei der Firma Shift?
3: Ich bin seit 8 Jahren angestellt bei der Firma Shift. Davor war ich schon in der Nähe der Firma. Ich war als Unterstützer dabei. Die Firma hat vor 11 Jahren angefangen mit Crowdfunding. Da sammelt man Geld von verschiedenen, von der Crowd, von Einzelpersonen, um damit ein Investment zu haben, um was zu realisieren. In diesem Fall war es eben das Smartphone, das erste von der Firma. Und da habe ich schon mit unterstützt und war in Kontakt mit den beiden Gründern.
2: Es gibt iPhone, es gibt Redmi, es gibt Samsung. Was ist denn da der Unterschied zu der Firma Shift?
3: Wir unterscheiden uns in manchen Punkten, zum Beispiel die Reparierbarkeit, die hatte ich schon genannt, dass man unsere Geräte einfach öffnen kann. Wir arbeiten weitestgehend ohne Kleber. Das heißt, es sind Klickverbinder, es sind Schraubverbindungen, um eben dann nicht Kleber lösen zu müssen und dadurch häufig auch Teile zu zerstören. So arbeiten viele andere Hersteller. Bei uns ist aber noch manch anderes anders. Uns ist ganz wichtig, dass wir auf den Planeten Acht geben. Unsere Mission Statement ist, so viel Gutes tun, wie wir können und dabei so wenig Schaden anrichten wie möglich. Und das wollen wir wirklich ernst nehmen. Und das nehmen wir auch als Grundlage für zentrale Entscheidungen. Dient es den Menschen, dient es dem Planeten, was wir tun, oder schadet's? Das sind 2 Gründe, vielleicht noch ein dritter. Wir arbeiten komplett ohne Investoren. Das heißt, die Firma gehört niemandem wirklich. Wir arbeiten da zusammen mit verschiedenen anderen Unternehmen, sind auch gerade politisch dran, neue Gesellschaftsformen zu gründen, Gesellschaft mit gebundenem Vermögen. Und ja, um einfach das auch auszudrücken, was wir leben, dieses Purpose, also der Sinn unserer Firma, dem gehört eigentlich die Firma. Und das ist, steht über allem, dass wir diesem Sinn nachlaufen und nicht irgendwelche Menschen noch reicher und reicher zu machen. Was nicht bei allen anderen Firmen so ist, aber bei manchen.
1: Wir haben nachgeschaut und festgestellt, dass viele Handyhersteller viele Rohstoffe aus Afrika und Südamerika holen. Machen Sie das auch?
3: Ja, es ist so, dass viele Rohstoffe, die gibt's bei uns hier gar nicht. Die sind nur in manchen Gebieten auf der Welt verfügbar. Wir waren zum Beispiel 2017 schon in der Demokratischen Republik Kongo und haben uns dort angeschaut, wie die Rohstoffe aus der Erde entnommen werden. Und dort arbeiten wir zusammen mit verschiedenen Organisationen, die da ganz unterschiedliche Dinge umsetzen. Also das ist ein Konfliktgebiet, deswegen spricht man auch von Konfliktrohstoffen, zum Beispiel Coltan oder auch Gold. Konflikt deshalb, weil dort Rebellen Menschen dazu zwingen, die Rohstoffe aus dem Boden zu nehmen. Und die werden misshandelt und dazu eben versklavt. Und diese Zustände sind bekannt, die waren auch schon mehrfach in der Presse. Das hat nichts mit unserer Firma speziell zu tun, sondern einfach mit der Entnahme dieser Rohstoffe. Und wir setzen uns ein, zusammen mit verschiedenen NGOs, also Nichtregierungsorganisationen, um den Menschen auch dort zu helfen, um dort eine Alternative anzubieten. Wir unterstützen zum Beispiel ein Traumazentrum in der Region, um den Menschen dort einfach wieder Hoffnung zu geben. Auf der anderen Seite ist es so, dass wir verschiedene Sachen womöglich. Verzichten wir auf das Benutzen von Coltan zum Beispiel. Der Rohstoff wird in Kondensatoren gerne verwendet. Wir nutzen Kondensatoren auf Keramikbasis. Die bauen etwas größer, aber dafür braucht man dann eben nicht diesen Konfliktrohstoff Coltan. Gleichzeitig ist es aber auch so, die Lieferkette, wenn die Materialien abgebaut werden wie Gold und es nach China eingeführt wird, dann wird es zentral eingekauft von der chinesischen Regierung und wir können gar nicht bestimmen, von welcher Goldmine, von einer fairen oder nicht fairen, wir das Gold beziehen für unsere Platinen. Und so begegnet uns da schon auch manche Hürde, die wir versuchen, möglichst ja im Sinne aller Beteiligten auch gerecht zu lösen und eine gute Lösung auch für unsere Phones zu machen.
2: Wir sind ja Schüler der 6. und 7. Klasse der Hermann-Hesse-Realschule. Herr Rau, können Sie uns Jugendlichen einen Rat geben, wie wir die Handynutzung zukünftig verbessern können?
3: Das fängt zum einen da an, wie du dein Handy nutzt, wie oft hast du es in der Hand. Da gibt's ja die tolle Funktion in jedem Handy, dass man die Benutzungszeit sich anschauen kann. Da ist mein Rat, die sollte lieber weniger als mehr sein. Das hat jetzt nichts mit unseren Handys zu tun, aber es ist ein genereller Tipp an euch, benutzt das Handy nicht zu oft. Das andere ist, wenn ihr ein Smartphone habt, wollt nicht ständig ein neues, sondern nutzt es so lange, wie das Smartphone funktioniert. Dann habt ihr vielleicht zu manchen Zeiten nicht die beste Kamera in der Klasse. Aber das ist auch nicht das Wichtigste. Sachen möglichst lang zu nutzen, die schon produziert sind, die erhöhen den Footprint dieses. Vielleicht habt ihr das schon mal gehört. Ein Footprint, ökologischer Fußabdruck von einem Produkt. Wie viel Energie, wie viel wurde die Umwelt belastet durch die Produktion von diesem Gerät? Und bei einem Smartphone ist das schon relativ hoch. Egal von welchem Hersteller, möglichst lange benutzen. Und der nächste Punkt, wenn es dann nicht mehr funktioniert, nicht einfach in den Müll schmeißen, nicht in der Schublade lassen, sondern es gibt verschiedene Initiativen, die jedes Smartphone auch entgegennehmen, um sie zu recyceln. Und bei einer Anschaffung von einem neuen Phone informiert euch, welche Alternativen es gibt zu den klassischen Herstellern, wie zum Beispiel uns als Shiftphone.
1: Herr Rau, wir bedanken uns für die Informationen und wünschen Ihnen und die Firma Shift alles Gute für die Zukunft.
3: Vielen Dank für das Interview, Julius und Mara. War schön, mit euch zu sprechen.
4: Jetzt kommt, wenn das Liebe ist, von Nina Chuba.

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1: Eine weitere Organisatorin am Handy-Heldinnen-Tag an der Hermann-Hesse-Realschule war Gina Piro. Auch sie konnten wir kurz interviewen.
2: Mein Name ist Lia.
3: Mein Name ist Mara. Und bei uns sitzt die Gina. Gina, stell dich doch bitte kurz den Hörern vor.
4: Hallo, ich bin die Gina. Ich bin aus dem Organisationsteam und durfte den Tag heute mit vorbereiten.
1: Gina, wenn du die Organisatorin bist, was organisierst du?
4: Ich habe als allererstes die Verbindung zum Kreismedienzentrum organisiert. Also, dass wir überhaupt ins Gespräch kommen über die Idee von diesem Konzept für den Tag heute. Und dann die ganze Koordination, das heißt die Absprachen im Organisationsteam zu leiten und mit zu überlegen, dann zu überlegen, wie können wir das mit der Schule gut hinkriegen, dann überlegen, welche Referenten haben denn vielleicht auch Lust und sind geeignet für den Tag heute und haben auch schon Erfahrung in den Themen und mit solchen Workshops. Und dann auch zum Beispiel die politischen Vertreterinnen einzuladen und mir zu überlegen, wie wir da den Austausch später mit denen machen.
3: Ihr habt ja jetzt 15 Workshops angeboten. Welchen davon findest du denn am spannendsten?
4: Also ich habe vorher natürlich auch in alle Workshops reingeschaut, bis auf einen, weil der hier unten versteckt war, den habe ich nicht gefunden. Aber ich fand am spannendsten den Erzählworkshop. Einfach, weil ich die Methode super cool finde und wir am meisten natürlich voneinander lernen, wenn wir im Austausch miteinander sind. Und oft passiert das ja über die Sprache. Das ist ja eigentlich so das, was wir am meisten benutzen. Das machen wir jetzt auch hier. Und ich finde es immer super cool, wenn Leute schöne Geschichten erzählen können. Und wenn Leute oder Menschen das gut machen, dann finde ich, hört man auch viel, also ganz anders zu, als wenn jetzt Menschen vielleicht nicht so gut erzählen können. Und deswegen finde ich das ganz spannend und fand da auch den Einstieg in den Workshop super cool von der Referentin, von der Rocio.
1: Du sitzt ja hier im Radio-Workshop. Hast gerade von dem Erzähl-Workshop geredet? Fallen dir denn noch Workshops ein, wo du hingehen würdest?
4: Ich würde gern noch zu dem Repair-Café auch gehen. Das wäre ein Workshop, den ich mir aussuchen würde, weil ich gern lernen würde, wie ich Sachen auch reparieren kann. Und ich glaube, da lernt man das ganz gut. Sonst finde ich noch den Workshop spannend, wo es um die Entwicklung von einem Chatbot geht. Das ist ja dann die Verbindung zur künstlichen Intelligenz und bewusstes Umgehen mit der Digitalisierung. Also was bedeutet das? Woher kommen die Daten, die vielleicht in den ganzen KIs drin stecken, also auch in ChatGPT und andere Sachen? Das finde ich ganz cool, wie man sowas auch selber entwickeln kann.
3: Du hast von Politik geredet. Welche Politiker kommen denn heute?
4: Also eigentlich waren Mitglieder des Landtags eingeladen von allen Fraktionen, die demokratisch sind. Das heißt, die CDU war eingeladen oder ist eingeladen, die Grünen, die SPD und die FDP. Und von der CDU kommt die Sarah Schweizer, die ist auch Mitglied vom Landtag. Dann kommt noch die Ayla Kataltepe. Ich hoffe, ich habe sie richtig ausgesprochen. Genau, die sind beide Mitglied vom Landtag, sitzen also in dem Parlament von Baden-Württemberg. Und dann kommen von den anderen Parteien kommt zum einen die Sabrina Hartmann, die ist von der SPD und die kandidiert jetzt für den Landtag. Die Wahlen sind am 8. März, also falls da eure Eltern mal darüber sprechen, dann ist es das wahrscheinlich. Und die Sabrina Hartmann ist eben von der SPD und ist aber auch Kreisvorständin von der Partei hier. Das heißt, Parteien haben Ortsgruppen in den verschiedenen Städten und Orten. Und da gibt es dann auch wie in der Schule jemanden, der zuständig ist, um das zu leiten. Und sie ist diejenige Kreisvorständin, die hier im Wahlkreis Göppingen da zuständig ist. Dann kommt Peter Köber, der ist stellvertretender Kreisvorsitzender von der FDP. Und dann kommt noch der Oliver Strommer, der ist stellvertretender Kreisvorsitzender vom Kreisrat in Göppingen. Es gibt ganz arg viele verschiedene Gremien. Es gibt ja den Gemeinderat, das kennt ihr vielleicht. Das ist der Rat, der in Göppingen für euch zuständig ist. Das sind eigentlich auch eure Ansprechpartner. Die sind von der Stadt, von jede Kommune hat einen Rat. Und da wird genau solche Sachen besprochen wie auch auf der höheren Ebene Landtag. Nur eben, was halt die Stadt betrifft speziell. Und dann gibt es aber auch noch die Kreisebene. Und da gibt es auch einen Kreisrat.
3: Was erhoffst du dir denn bei dem Gespräch mit den Politikern?
4: Mein größter Wunsch ist, dass ihr in das Gespräch mit den Politikern kommt. Also ich habe eigentlich gar kein anderes Ziel, als dass ihr in den direkten Austausch kommt. Das heißt, dass wir nicht eine Podiumsdiskussion machen, wo dann auf der Bühne nur 5 Leute oder so miteinander sprechen, sondern dass ihr selber mit den Politikern sprechen könnt und da auch Fragen stellen könnt, was euch interessiert oder vielleicht auch Wünsche äußern könnt, die jetzt während dem Workshop aufkommen. Also wenn ihr sagt, hey, das wäre eigentlich wichtig für unsere Schule oder für unsere Stadt, bitte nehmt es mit und oder könnt ihr da vielleicht irgendwas machen oder genau, einfach da, dass dann ein Gespräch entsteht.
1: Dann hoffen wir, dass es auch so eintritt und wünschen dir, liebe Gina, für diesen Workshop-Tag alles Gute.
4: Vielen lieben Dank, Mara und Lia.
5: Jetzt kommt Say My Name von David Guetta.

0: 8. Folgen für Mensch und Umwelt, Rohstoffe für Handys. Am Beispiel der Region San Marcos in Guatemala berichtet Michael Hauser mit eigenen Fotos vom gnadenlosen Goldabbau großer westlicher Firmen ohne Rücksicht auf Mensch und Natur. Die Menschen vor Ort treten für ihre Rechte und den Schutz der Umwelt ein. Michael Hauser ist Theologe und vom Beruf Pfarrer mit Schwerpunkt Mittelamerika. Emma durfte ihn befragen.
1: Herr Hauser, Sie sind Theologe und Pfarrer von Beruf mit Schwerpunkt Mittelamerika. Sie betreiben auch in Blaubeuren ein Spezialitätencafé mit Gewicht auf fairen und regionalen Produkten. Wie bekommen die das alles unter einem Hut?
2: Also von meinem Beruf her bin ich schon in Rente. Das heißt, ich bin schon 65 und deswegen muss ich eigentlich gar nicht mehr arbeiten. Ich muss auch nicht in der Schule arbeiten, ich muss auch nicht hier arbeiten. Ich mache es aber aus Spaß trotzdem noch weiter, diese Themen, die mich halt selber interessieren. Weil ich kenne Menschen in Guatemala und deswegen mache ich das für diese Menschen. Jetzt habe ich also keinen Beruf mehr, habe damit ganz viel Zeit, kann das Kaffee betreiben, habe immer noch Zeit übrig für euch oder so.
1: In Ihrem Workshop berichten Sie am Beispiel San Marcos in Guatemala mit eigenen Fotos von gnadenlosem Goldabbau großer westlichen Firmen ohne Rücksicht auf Mensch und Natur. Für alle, die das Land noch nicht kennen, wo liegt denn Guatemala genau?
2: Wir haben vorhin mal geguckt, also hier hinter mir wäre Süden, da ist die Sonne mittags um 12 und hier im Westen, da geht's übers Meer rüber nach Guatemala. Und da haben unsere Vorfahren haben gemeint, sie haben die Inder entdeckt auf dem Seeweg und darum haben sie die Indios genannt. Aber sie sind nicht in Indien gewesen, sondern sie haben sich getäuscht. Sie waren in Mittelamerika, Guatemala, Beispiel El Salvador und so. Das ist der schmale Streifen zwischen Nordamerika, das ist sehr breit, und dann Mexiko und dann wird's ganz schmal. Dann kommt Guatemala, El Salvador, Panama und so. Und dann wird's wieder ganz breit. Südamerika, dazwischen ist es.
1: Und wie leiden die Menschen unter dem Goldabbau der großen Firmen? Die Firmen kommen ja nicht aus Guatemala, oder?
2: Genau, sehr gut. Also die Firmen, die kommen aus reichen Ländern und die zahlen den Menschen dort aber ganz, ganz schlechten Lohn. Also nicht mal den zehnten Teil von hier. Die zahlen nämlich 60 Cent die Stunde. Und die Menschen werden bei der Arbeit krank und die Menschen, die dort wohnen und keine Arbeit haben, werden auch krank durch dieses vergiftete Wasser. Weil die wollen einfach nur dort Gold und Silber haben und wollen das möglichst billig abbauen. Also zum Beispiel gibt es keine Kläranlagen und dann wird dieses Giftwasser, mit dem das Gold rausgelöst wird aus dem Fels und das Silber, dieses Giftwasser wird einfach in den See gelassen und dann versickert es. Und in den Quellen kommt das Gift dann wieder raus und den Fischen findet man es auch und den Menschen auch, die werden krank.
1: Die Menschen vor Ort treten für ihre Rechte und den Schutz der Umwelt ein. Wie können sie sich Gehör verschaffen und kann man gegen die westlichen Firmen nichts machen?
2: Das ist eigentlich ganz arg traurig. Also wenn die dort versuchen, was zu machen. Ich war mit einem Rechtsanwalt dort, der dort jeden Tag arbeitet, der hatte Angst, dass er umgebracht wird. Der hat gesagt, Auto, Fenster zulassen, nicht fotografieren. Der hatte solche Angst vor dieser Firma aus Kanada, dass er ermordet wird, wie viele andere auch schon ermordet worden sind. Also dort kann ich fast gar nichts machen. Und deswegen habe ich die Folge draus gezogen, wir müssen hier was machen. Hier in Deutschland einmal gegen die Firma, dass wir das weiter erzählen, was die da für Schweinereien macht, dass Menschen hier nicht die Aktien von der Firma kaufen. Und dann müssen wir auch gucken, dass wir nicht so viel Gold und Silber verbrauchen. Dass wir unsere Handys zum Beispiel wiederverwenden oder versuchen, die Metalle wieder rauszuziehen aus den alten Handys und die neue Handys damit machen, damit dort kein Gold und Silber abgebaut werden muss.
1: Wie können Sie den Menschen in Guatemala helfen?
2: Also wir können ihnen gerade halt so helfen. Wir in Deutschland können wir ihnen politisch helfen, aber Schüler können das und müssen das auch überhaupt gar nicht. Jeder auf seiner Ebene halt. Also ich als Kaffeebesitzer habe eine Box und da sammle ich alte Handys. So einfach ist das. Und die gebe ich dann ab und die werden dann aufgemacht und die Daten werden schön gelöscht und dann werden alle Metalle rausgezogen. Das muss ich gar nicht können, das machen andere dann, die das können. Also da braucht's auch tolle Fachleute, Chemiker und alles Mögliche. Und dann braucht's gute Organisatoren. Ich muss nur Handys sammeln. Und sowas können Schüler auch.
1: Können Sie uns Tipps geben, wie wir Einzelnen da helfen können?
2: Also als einzelner Kaffeebesitzer kann ich so eine Box mir bestellen und aufstellen. Meine Mitarbeiter müssen auch mitmachen, sonst stellen sie die Box weg und ärgern sich über die Box und sagen, sowas brauchen wir hier nicht. Ihr braucht ja auch Platz. Nee, ihr müsst euch mit anderen Menschen einfach zusammentun, sagen wir als Klasse, stellen das auf. Noch besser, wir sagen es dem Schülersprecher und alle Schüler wollen das. Und dann geht man zu den Lehrern und sagt, wir wollen das auch haben in unserer Schule. Die sind bestimmt auch dafür. Also Einzelne können nicht viel machen, sondern zu zweit, zu dritt, zu eine ganze Klasse oder eine ganze Schule, das lohnt sich echt.
1: Vielen Dank, Herr Haus, und vielen Dank, dass Sie sich für die Menschen in San Marcos einsetzen.

0: Das war der Song Dancing in the Dark von Bruce Springsteen.
1: Dinner in the Dark. Das Essen im Dunkeln ist ein helles Vergnügen. Du wirst sehen, wenn man nichts sieht, erlebt man die anderen Sinneswahrnehmungen wie Schmecken und Fühlen viel intensiver. Durch Tasten, Fühlen, Schmecken, dem Leben auf die Spur kommen. Ein Beispiel dafür, eine Schule in Kongo. Olaf Hoffmann ist ein Referent bei Die Fam weltweit. Ben durfte ihm ein paar Fragen stellen.
0: Herr Hoffmann, Dinner in the Dark hört sich etwas gruselig an. Was ist das genau?
2: Wir werden essen und trinken mit geschlossenen Augen, um rauszuempfinden, wie es blinden Menschen geht. Und ich behaupte, blinde Menschen können den Teller besser aufputzen als Sehende.
0: Warum haben Sie dieses Thema gewählt?
2: Weil wir ein Projekt im Kongo unterstützen, wo sehbehinderte Jugendlichen einem Internat versucht wird, die ans normale Leben heranzuführen. Und dass man nicht erst nach Afrika reisen muss, um so eine Erfahrung zu machen, empfinden wir das hier nach. Aber immer unter dem Gesichtspunkt, was kann das Handy dazu beitragen, dass es uns dabei noch besser schmeckt.
0: Was hat das Land Kongo damit zu tun?
2: Weil wir da ein Hilfsprojekt unterstützen, was exemplarisch sehbehinderten Jugendlichen hilft, am normalen Leben teilzunehmen.
0: Essen Sie auch so selber im Dunkeln oder nicht?
2: Abends am Lagerfeuer eine schöne Bratwurst, da ist es auch manchmal dunkel, aber wenn das Feuer richtig hell ist, dann sieht man schon auch, wo der Senf und der Ketchup hin muss.
0: Vielen Dank und Ihren, Herr Hoffmann, weiter einen guten Appetit.
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4: In Ghana gibt es einer der größten Elektroschrotthandel der Welt. Alte Handys, Computer und Fernseher, auch aus Europa, landen dort. Die dortigen Menschen holen aus dem Elektroschrott Rohstoffe unter schwierigsten Bedingungen heraus, welche Gefahren sie ausgesetzt werden und wie sie sich für eine bessere Zukunft einsetzen, erfahrt ihr in dem Workshop. Welcome to Sodom. Emily hat ein paar Fragen stellen dürfen.
5: Frau Camila Rodriguez, Sie sind Referent für den Workshop Welcome to Sodom. Was bedeutet dieser Titel und was machen Sie in Ihrem Projekt genau?
6: Das geht um Elektroschrott, vor allem in Ghana. Und wir haben heute leider einen anderen Workshop gemacht, weil Herr Brisak nicht dabei ist. Also wir machen heute das Weltspiel, das Handymodul. Und da besuchen wir verschiedene Stationen von der Rohstoffabbau bis zur Entsorgung von eines Handys.
5: Wir haben schon Berichte aus Kongo und Guatemala gehört. Wie sieht es denn in dem Land Ghana aus?
6: Es ist eine sehr große Problematik, weil es gibt sehr viele illegale Export nach Ghana. Und da landet sehr viele Elektrogeräte, also Elektroschrott vor allem. Und es ist sehr giftig, alle die Materialien, die da landet. Die Menschen, die in diese Entsorglage die Materialien verteilen müssen, sind nicht geschützt. Und es gibt auch immer noch Kinderarbeit.
5: Wie Sie schon sagten, in Ghana gibt es eine der größten Elektroschrotthalden der Welt. Wo ist denn diese Halde genau und was kommt da alles auf den Müll?
6: Diese Frage kann ich nicht beantworten, weil mein Kollege Janko, er hatte einen Film für heute vorbereitet und wir haben heute diesen Film nicht dabei. Was wir, andere Stationen, die wir heute gemacht haben, waren über die Nutzung und die Rohstoffabbau. Also ich kann mehr über Nutzung oder über Rohstoffe erzählen als von der Problematik in Ghana.
5: Okay, egal. Die Menschen vor Ort holen ja Rohstoffe unter schwierigen Bedingungen aus dem Schrott heraus. Welche Gefahren sind Sie denn da ausgesetzt? Können Sie uns das näher beschreiben?
6: Es ist von allem diese ökologische und soziale Auswirkungen, also wie ich schon genannt habe, sind diese giftigen Stoffe, die von der Verbrennung, die Elektroschrott oder Elektrogeräten, was das kommt, das ist sehr, sehr, sehr giftig und es gibt keine Schützung. Und obwohl in Deutschland zum Beispiel Verbot ist, solche Müll zu exportieren, es kommt immer wieder auch aus Deutschland Elektromüll nach Ländern wie Ghana.
5: Vielen Dank und viel Erfolg mit Ihrer Arbeit.
6: Sehr gerne. Danke für die Zeit.
7: Hallo, mein Name ist Max und ich habe einen Liedvorschlag und zwar einer von 80 Millionen.
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0: Millionen.
1: Die neuen 10 Gebote für die Digitalisierung. Die 10 Gebote sollen ein gutes Leben aller ermöglichen. Sie sind vor langer Zeit geschrieben worden. Wie sehen moderne 10 Gebote für unsere Zeit von Social Media und Digitalisierung aus? Der Referent Ralf Häusler wurde von Amelie darüber befragt.
2: Herr Häusler, welchen Workshop begleiten Sie heute und was sind Ihre Aufgaben dabei?
3: Wir haben das Thema die 10 Gebote der digitalen Welt, 10 Gebote des Smartphones. Und es geht uns darum, wie wir zum guten Umgang mit den digitalen Medien finden. Also mit dem Handy, gegen Cybermobbing, gegen Datenklau und so weiter. Das sind unsere Themen.
2: Sie haben in Ihrem Thema die 10 Gebote und wie die modernen 10 Gebote in unserer Zeit aussehen. Welche modernen Gebote gibt es und warum ist es Ihnen das Thema so wichtig?
3: Das Thema ist mir deswegen wichtig, weil Handy spielt einfach oder Smartphone eine zentrale Rolle. Nicht nur für die jungen Leute, aber besonders natürlich für die jungen Leute, aber auch in meinem Alter, über 60. Alle haben Handy, alle sitzen am Handy und beschäftigen sich damit. Und aber die Frage ist, was passiert mit unseren Daten? Wie gehen wir damit um, wenn jemand Bilder von uns, die wir nicht ins Netz haben möchten, plötzlich die Bilder von uns da im Netz verkauft oder Druck auf uns ausübt? Das sind alles Themen, über die wir jetzt gerade sprechen.
2: Die alten 10 Gebote sollen ja ein gutes Leben für alle ermöglichen. Wie sehen denn die modernen 10 Gebote für unsere Zeit von Social Media und Digitalisierung aus?
3: Das sind zwei verschiedene große Aspekte. Das eine ist, wie gehen wir hier mit den Medien um? Also zum Beispiel, was können wir machen, wenn jemand Cybermobbing erfährt oder wenn jemand die Daten geklaut werden? Oder aber auch bis hin zur Frage, wie kann man Handy reparieren? Solche Sachen spielen eine Rolle. Und dann aber auch die internationalen Gesichtspunkte. Wie kommen wir dazu, dass wir weniger Rohstoffe abbauen? Wie können wir das Handy länger nutzen, damit es den Menschen im Kongo, in Ghana, in Lateinamerika besser geht, die für uns die Rohstoffe aus den Minen holen? So.
2: Was geben Sie denn uns Schülerinnen und Schülern für unser Leben mit auf den Weg?
3: Ich gebe euch mit auf den Weg, dass ihr über die Dinge, die euch belasten, sprecht mit euren Freundinnen, mit Freunden, aber auch mit Erwachsenen, zu denen ihr Vertrauen habt. Und dass, wenn etwas Schlimmes passiert, zum Beispiel Cybermobbing, dass schlechte Bilder von mir im Netz auftauchen, dass ihr dann Unterstützung findet, wie man aus diesem Schlamassel dann wieder rauskommt. Aber auf jeden Fall, dass man miteinander spricht, wenn ein Problem auftritt, so.
2: Vielen Dank für Ihre ausführlichen Antworten, Herr Häusler. Das war unser Interview.
3: Vielen Dank. Okay, und euch viel Spaß dann.
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5: 13. Mit der Rohstoffdetektivin Frieda nach Afrika und zurück. Eine Malwerkstatt. Mit der Comicfigur Frieda reisen wir auf den afrikanischen Kontinent, lernen Kinder und Jugendliche kennen, die mit dem Rohstoffabbau zu tun haben und entwickeln zeichnerisch Ideen, was sich ändern muss, damit es besser wird. Die Teilnehmerzahl bei diesem Workshop betrug 8 bis 10 Personen. Max hat die Bildungsreferentin und Künstlerin Frau Rueda interviewen können.
6: Hallo, mein Name ist Max und ich habe heute ein Gast namens Frau Rueda da. Frau Rueda, Sie sind Bildungsreferentin und Künstlerin. Was machen Sie genau?
7: Also ich mache so Workshops in Schulen, aber auch in Vereine oder andere Organisationen zum Thema Nachhaltigkeit. Ich bin auch Dozentin an der Uni in Tübingen und ich male gerne so Bildungsmaterialien. Und heute zum Beispiel habe ich die Frieda mitgebracht, eine Rohstoffdetektivin, eine Monsterin.
6: Okay, Sie gehen ja mit Ihrer Gruppe und der Comicfigur Frieda auf einer Reise auf den afrikanischen Kontinent. Wer ist die Comicfigur Frieda und warum gehen Sie auf die Reise nach Afrika?
7: Ja, die Frieda ist eine Rohstoffdetektivin und sie ist eine Kollegin von Freddy, der Rohstofffresser. Und ja, Frieda fragt sich, woher kommen die Materialien, die aus dem Handy stecken? Und da sie hat sich informiert, dass alle aus Afrika, aus Kongo und Ghana reinkommen. Und sie ist dahin gegangen und sie erzählt über diese Reise an die Kinder in Deutschland.
6: Wie kann man denn den Rohstoffabbau für Kinder und Jugendliche aus den Ländern helfen?
7: Ja, das erzählt auch die Frieda in der Geschichte. Man kann zum Beispiel Recycling machen. Und zwar, es gibt verschiedene Unternehmen. Wir haben heute Morgen den Vortrag gehört von Shift. Aber es gibt andere Unternehmen, die machen Recycling mit alten Handys, Computers, andere Elektrogeräte, in denen man kleine Teile, die noch zu nutzen sind, so Mineralien und so, man rausholen kann und für neue Elektrogeräte verwenden. Oder einfach reparieren. Und dann man braucht nicht so viele Handys oder Elektrogeräte zu kaufen jedes Jahr oder jedes zwei Jahre. Man kann 5, 6 Jahre behalten.
6: Welche Ideen haben denn die Kinder in ihrem Projekt schon malerisch entwickelt, damit sich die Situation der Kinder und Jugendlichen in Afrika ändert und verbessert?
7: Sie sind dabei, sie jetzt malen und sie fragen sich auch, was wir hier in Deutschland machen können eigentlich mit unserer Nutzung von Handys und Elektrogeräten. Ich bin auch gespannt, was kommt. Vielleicht es gibt noch mal Helden und Heldinnen, die Frieda helfen.
6: Vielen Dank, Frau Rueda, und weiterhin viel Erfolg für Ihr Projekt.
7: Danke euch für das Interview und ja, ich bin gespannt auf die Radiosendung. Danke.

0: bei dir.
1: Nur mal schnell die Welt retten. Deine Gründung in 120 Minuten.
2: Gründen? Das klingt nach Erwachsenenwelt. Von wegen. In diesem Workshop wird man zur Gründerin oder zum Gründer. Mit einer ganz eigenen Idee, wie man die Welt ein Stück besser machen kann. In 120 Minuten lernt man spielerisch, wie aus einer kleinen Idee etwas Großes werden kann. Entwickelt eigene Lösungen, denkt kreativ im Team und stellt das Projekt am Ende vor. Dabei geht es um Themen, die uns alle betreffen. Nachhaltigkeit, Ressourcengerechtigkeit und digitale Verantwortung. Passend zum Handyheldinnen-Tag 2025 dreht sich diesmal alles um unser liebstes Alltagsgerät, das Smartphone. Wie können Handys länger genutzt, repariert oder fair hergestellt werden? Und wie lässt sich digitale Technik so einsetzen, dass sie der Welt gut tut? Mit Spaß und Teamgeist wechselt man die Perspektive. Vom Konsumieren zum aktiven Gestalten. Luca Garcia von BWCon GmbH in Kooperation mit der Abteilung Jugendarbeit Stadt Göppingen wurde interviewt von Carla.
3: Nur mal schnell die Welt retten ist ein bekanntes Lied von Tim Bensko, Herr Garcia. Warum haben Sie diesen Titel für Ihren Workshop gewählt?
4: Weil ich glaube, es ist ganz wichtig, dass junge Menschen sich damit beschäftigen, wie unsere Welt in Zukunft aussieht. Und ich wirklich auch fest daran glaube, dass wenn wir uns so früh anfangen, mit den Problemen zu beschäftigen, dass wir die Welt retten können.
3: Welche Ideen konnten Sie denn schon umsetzen?
4: Ich persönlich habe einen Festseifenspender erfunden, also ein Unternehmen gegründet, das einen Seifenspender, anstatt dass da flüssige Seife, wo ganz viel Chemikalien so drin sind, die unserer Umwelt gar nicht gut tun, stattdessen ein festes Stück Seife drin ist, das dann runtergerieben wird, also die gleiche Funktion hat, nur viel besser für unsere Umwelt ist.
3: In Ihrem Projekt geht es um die Themen Nachhaltigkeit, Ressourcengerechtigkeit und digitale Verantwortung. Warum?
4: Weil ich glaube, das sind die großen Themen, mit denen wir uns in Zukunft beschäftigen müssen. Und ich finde es richtig cool, dass ihr alle schon Lust habt, euch damit zu beschäftigen.
3: Wie schaffen Sie es, die Teilnehmer Ihres Workshops von Konsumieren zum aktiven Gestalten anzuregen?
4: Ganz arg dadurch, dass man sich wirklich selber mit dem Problem beschäftigt. Also nicht nur lernt, sondern selber verstehen muss und selber die Lösungen finden muss, die man sich oder für die Probleme, die man sich stellt.
3: Auch bei Ihnen wollen wir uns für das Interview bedanken.
4: Gerne.
5: Die Schulleitung der Hermann-Hesse-Realschule, Frau Klaschka, und den Konrektor, Herr Requart, durften wir auch interviewen.
6: Hallo, mein Name ist Lia.
7: Hallo, mein Name ist Julius. Vor uns sitzt die Schuldirektorin Frau Klaschka und der Konrektor Herr Requart. Wir haben ein paar Fragen an Sie. Zum Beispiel, wie sind Sie zu dem Beruf gekommen? Frau Klaschka, fangen Sie bitte an.
8: Ja, ich wollte schon immer was mit Kindern und Jugendlichen machen und da hat sich das ja angeboten. Davor waren aber ganz, ganz andere Berufswünsche schon. Ich wollte erstmal Kieslaster fahren, und dann wollte ich Schreinerin werden, dann wollte ich Medizin studieren und jetzt bin ich so froh, dass ich das gemacht habe, weil ich es jeden Tag gerne mache.
7: Und Sie, Herr Requart?
9: Das ist bei mir tatsächlich auch ähnlich. Ich war schon in jungen Jahren viel in sozialen Bereichen unterwegs, habe viel als Jugendlicher mit Kindergruppen gearbeitet und bin dann letztlich auch eben in dem Beruf dann hängen geblieben.
5: Wir haben ja heute den Handyheldentag. Was sind denn Ihre Aufgaben, Herr Requart?
9: Ich bin vor allem jetzt im Vorfeld in der Organisation unterwegs gewesen. Ich habe natürlich hier für die Schule geguckt, wie die Klassenräume zugeteilt sind, wie wir die Referenten verteilen und eben diesen ganzen Aufbau drumherum vor Ort. Das war so meine Aufgabe zum Organisieren, weil ich mich eben hier auch auskenne.
7: Frau Klaschka, Sie sitzen ja hier gerade im Radio-Workshop. Waren Sie schon in anderen Workshops?
8: Ich war fast in allen Zimmern und es war total toll, wie verschieden da gearbeitet wird, wie engagiert gearbeitet wird und wie manche Kinder ein ganz anderes Gesicht zeigen als im normalen Unterricht. Also ganz, ganz viele schöne Dinge konnte ich heute schon beobachten.

0: Und welcher Workshop hat Ihnen am besten gefallen, Frau Klaschka?
1: Boah, da kann ich mich nicht entscheiden. Zwischen Reparieren und Geschichten schreiben war so viel dabei, aber als Deutschlehrerin finde ich das mit den Geschichten natürlich so ein bisschen am schönsten.
2: Und welchen fand Sie am besten, welchen Workshop, Herr Rekwart?
3: Das ist ja auch total spannend, mal überall reinzuschauen. Jetzt bin ich natürlich Deutschlehrer, aber auch Informatiklehrer. Und ich fand jetzt gerade die Thematik mit dem Reparaturcafé super interessant, aber auch die Recyclingroboter, die Kinder gerade programmieren.
0: Wir sind ja hier im Radio und haben Sie auch einen Musikwunsch, Frau Klaschka?
1: Hätte ich ganz, ganz viele. Ich habe mir mal eins ausgesucht, das wahrscheinlich gar niemand kennt. Das ist auch mein Klingelton vom Handy. Und zwar ist es ein DJ aus Aserbaidschan. Der heißt Askin Alizadeh und das Lied wäre Subtle Man.
2: Herr Rekwart, haben Sie auch einen Musikwunsch?
3: Den habe ich tatsächlich jetzt auch mitgebracht. Einfach an unbeschwertere Zeiten aus meiner Jugend fände ich Sum 41 mit Still Waiting super.
0: Dann spielen wir beide Lieder am Stück und wir bedanken uns, Frau Klaschka und Herr Rekwart, für das Interview.
1: Wir bedanken uns für eure Fragen und dass ihr das so voll toll macht. Dankeschön.
3: Julius, Lia, herzlichen Dank für das Interview. Es ist super spannend, euch hier so zu sehen und ich wünsche euch noch einen schönen Tag.

Das waren die Workshops des Handy-Heldinnen-Tags an der Hermann-Hesse-Realschule. Wir hoffen, es hat euch gefallen. Und wir sind Ben, Max, Julius, Emma, Carla, Lia, Mara, Emma, Emily und Amelie.

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1: 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Willkommen heute bei Wir auf Sendung. Ich bin Alina. Ich bin heute aber gar nicht im Studio, sondern für euch nur so ein bisschen durch den Abend. Wir beschäftigen uns heute mit dem Thema Adipositas. Dafür haben wir nicht nur das Buch Der Butterberg von Sven Weiß gelesen, in dem Jan sich selbst in eine psychosomatische Klinik einweist mit dem Schwerpunkt zum Thema Adipositas, sondern außerdem auch noch haben wir direkt mit Sven Weiß gesprochen. Ohne jetzt lange noch euch hinzuhalten, gebe ich also direkt an Janette ab, die das Buch gelesen hat und die für euch eine kleine Rezension vorbereitet hat.
2: Ich bin Janette und berichte über den Roman von Sven Weiß, Der Butterberg. Erschienen 2025 im HarperCollins Verlag. Er hat 223 Seiten, ist ein Hardcover-Buch und erhältlich für 24 Euro. Sven Weiß erzählt, was seine Romanfigur Jan während eines sechswöchigen Aufenthalts in einer psychosomatischen Klinik erlebt. Er ist an Adipositas erkrankt. Es ist ein autofiktionaler Roman, der von Sven Weiß' Aufenthalt in einer psychosomatischen Klinik inspiriert ist. Jan, der nach einem desaströs verlaufenden Bewerbungsgespräch in einem Münchner Verlag freiwillig in einer Adipositas-Abteilung einer psychosomatischen Klinik landet, nimmt uns LeserInnen mit auf eine Reise durch den Klinikalltag und seine Innenschau. Der Butterberg, so wird die Klinik von den Mitpatientinnen genannt, da die Klinik auf einer Anhöhe liegt und sich dort so viel Fett versammelt. 147 Kilo wiegt Jan zu Beginn und er verliert dort Gewicht und gewinnt einen Zugang zu sich selbst. Jan schlägt sich durch langweilige wie skurrile Seminare, pflügt durchs Schwimmbadwasser, tanzt mit schwabbelnden Leibern zusammen, absolviert Ernährungstherapie, Ergotherapie und Einzeltherapie, erlebt Freizeit. Franzi, Heiko, Mareike, Tobi und wie seine Mitpatientinnen alle heißen, gewähren ihm Hilfe und Zuspruch. Er fühlt sich dort zwar sehr wohl und geborgen, hat aber zunächst wenig Zugang zu sich selbst und ist unsicher im Umgang mit seinen Gefühlen. Nowhere Man ist sein Lieblingssong der Beatles. Der Titel ist bezeichnend. Dennoch gelingt es ihm, trotz eines Rückfalls in alte Verhaltensmuster, mit Hilfe der Gemeinschaft und der Therapie den Beginn einer guten Entwicklung anzustoßen. In Rückblenden erfahren wir, wann der Zeitpunkt war, als er dick wurde, nämlich an einem Montag kurz vor 8.03 Uhr, als er zum ersten Mal die Rolltreppe nimmt. Er erzählt von seiner sportlichen Vergangenheit und auch von Fressattacken aus Frust, Stress und Einsamkeit. Er schildert die ganze Palette an Schwierigkeiten der Erkrankung Adipositas, von kaputten Knien zu kleinen Sitzmöbeln, Herabwürdigung und Beschimpfung und so weiter. Franzi sagt zu ihrem Abschied, ich glaube, dass du ganz wertvolle Gedanken hast und das finde ich auch. Mir gefiel der Roman gut. Locker, leicht, witzig und trotzdem mit Tiefgang geschrieben. Sehr berührend fand ich den Teil, als Jan erzählt, wie es kam, dass er so viel isst. Nach anstrengenden Tagen, aus Frust, Stress, Einsamkeit schlägt er zu. Essen bedeutet für ihn Sicherheit, Frieden, Geborgenheit, Entspannung und Wärme. Sehr komisch fand ich, wie er sein Bewerbungsgespräch schildert. Er landet wie ein Nilpferd aus einem viel zu kleinen Designerstuhl auf dem Fußboden direkt vor den Füßen des Verlagsleiters, da ein Stuhlbein nachgegeben hatte und abgebrochen war. Sven Weiß schreibt sehr anschaulich. Zum Beispiel erscheint in meiner Vorstellung genauso eine Flasche Spezi mit eiskalter Oberfläche, eine, Zitat, angenehm perlende, prickelnde, wunderbare Flasche Spezi, wie bei Jan, während eines sommerhitzigen, langweiligen Seminars. Ich finde, das Buch gibt einen umfassenden Einblick in die Erkrankung Adipositas und ist für alle geeignet, um Empathie und Akzeptanz von dicken Menschen zu fördern. Zudem ist es gute, witzige und berührende Unterhaltung.
1: Vielen Dank an Jeanette für die kleine Einführung, für den Einblick in den Roman von Sven Weiss. Und jetzt schicke ich euch erstmal in die erste Musikpause. Wir hören jetzt gleich Confident von Blakey und Save Myself von Elida. Und danach hören wir das Gespräch mit Autor Sven Weiss, wie das für ihn war, die Erfahrungen zu verarbeiten und wie das auch ist, jetzt auch im Rampenlicht zu stehen, vielleicht sogar auch mit so einem Thema. Bis gleich. 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

0: Wir sind heute hier mit Sven Weiß in unserem Zoom-Meeting. Sven Weiß hat Der Butterberg geschrieben. Da haben wir ja eben auch schon eine kurze Buchrezension von Jeanette gehört. Wir sind total froh, dass wir heute mit Ihnen hier sein dürfen, Herr Weiß. Und wir haben auch ein paar Fragen für Sie dabei. Aber ganz am Anfang jetzt erstmal in Ihrem Prolog von Ihrem Roman schreiben Sie ja, am Ende hatten wir ein paar Kilo weniger, aber nicht selten ein ganzes Paket an Problemen mehr. Wie geht's Ihnen denn heute?
1: Ja, also erstmal vielen Dank, dass ich da sein darf und mir geht's heute sehr gut. Ich glaube, das ist relativ normal, wenn man eine Therapie macht, dann geht man ja an Orte, an denen man bisher noch nicht gewesen ist. Also man gräbt tief und Sinn der Sache ist ja auch dann auf Dinge zu stoßen, die vielleicht auch wehtun können. Das heißt, wenn man so eine Therapie macht, eigentlich egal zu welchem Thema, in meinem Fall war es natürlich herauszufinden, welche Mechanismen dazu führen, dass ich esse. Wenn man sowas macht, dann stößt man immer auf unangenehme Dinge und dann kann es eben auch sein, dass man nach der Therapie, die geht ja nur 6 Wochen in meinem Fall, dass man da noch mit mehr Themen rausgeht, als man am Anfang hatte. Das ist aber auch absolut okay so, weil das ist ja auch Sinn der Sache. Und diese 6 Wochen Klinikaufenthalt sind nur als Anfang gedacht, eines langen Weges. Und ja, auf diesem Weg befinde ich mich gerade.
0: Ja, Sie haben es auch eben selber schon gesagt, Sie waren selber 6 Wochen in der Klinik. Der Butterberg ist autobiografisch inspiriert sozusagen. Und wie kam es jetzt aber dazu, dass Sie entschieden haben, über diesen Klinikaufenthalt zu schreiben, so offen damit umzugehen?
1: Ich kann mich witzigerweise noch genau an den Moment erinnern. Es gab jeden Freitag so einen Programmpunkt bei uns, der hieß Gehen. Hinter der Klinik war so ein kleines Waldstückchen und da war ein kleiner Waldweg, der war, was weiß ich, 300 Meter oder so, also nicht besonders groß. Und jeden Freitag, ich glaube um 4, wenn ich mich richtig erinnere, haben wir uns getroffen und sind diesen Waldweg ein paar Mal spazieren gegangen. Klingt jetzt nicht so spektakulär, aber für Menschen, die vielleicht extremes Übergewicht haben und kaputte Gelenke und so weiter, kann auch das durchaus eine Herausforderung sein. Und es war aber auch ein angenehmer Programmpunkt, wenn man einfach mit seinen Mitpatienten dann spazieren ist und ein bisschen geredet hat. Ich war mit einer Mitpatientin unterwegs, wir haben so geredet. Und manchmal passiert das ja, dass man irgendwie so ganz plötzlich eine Idee hat und die dann so ungefiltert rauslässt. Und so war das auch in dem Moment. Ich habe an nichts weiter gedacht und habe dann einfach gesagt, Mensch, man müsste über all das hier mal einen Roman schreiben. Und das war es auch schon. Meine Mitpatientin hat, ich glaube, kann mich nicht erinnern, dass sie was gesagt hat. Wahrscheinlich hat sie das sofort wieder vergessen. Aber ich habe es nicht vergessen. Da hat in dem Moment was Klick gemacht. Und man muss es dazu sagen, ich habe schon ja, diverse Anläufe genommen, wie wahrscheinlich viele Autoren das machen, mal eine Kurzgeschichte hier und da. Und dann habe ich auch immer wieder probiert, mal das große Werk, also einen Roman zu schaffen. Aber das hat nie geklappt. Habe ich vielleicht so 60, 70 Seiten geschafft. Und dann habe ich gemerkt, ja, das ist es noch nicht. Und habe es wieder weggeworfen. Und das gab es so vielleicht 2, 3 Mal. Und als ich dann diese Idee hatte über das Thema Adipositas oder zu schreiben oder einen Roman, der in der Klinik angesiedelt ist, da wusste ich dann ziemlich schnell, das ist dein Thema. Mit diesem Thema könnte es klappen. Und ja, insofern hat mich das seit diesem einen Moment nicht mehr losgelassen, bis dann ja tatsächlich mal das Buch in meinen Händen war.
0: Ja, bis dann tatsächlich eine Veröffentlichung draus geworden ist. Worin würden Sie denn sagen, fühlen Sie sich Ihrer Romanfigur Jan, die ja fiktiv ist, worin fühlen Sie sich ihm am nächsten?
1: Also Worin jetzt in einem Punkt ist vielleicht schwierig zu sagen, generell ist er mir schon ähnlich. Er geht ja sehr naiv in die Klinik, kann man sagen. Bestimmt auch noch naiver, als ich das war, aber ich war auch so ein bisschen naiv auf eine Art und Weise. Das ist gar nicht negativ in dem Punkt, aber ich habe halt gemerkt, die Menschen, die ich dort getroffen habe, die waren oft schon einen Schritt weiter oder zwei, drei Schritte weiter als ich, haben sich schon sehr intensiv mit sich auseinandergesetzt, mit ihren jeweiligen Themen. Jeder Mensch hat ganz unterschiedliche Geschichten gehabt. Und ich war vielleicht noch ein bisschen naiv, in dem Punkt, dass ich dachte, okay, ja, ich hab zu viel Gewicht, muss mal was dagegen tun. Und das mache ich jetzt. Das ist natürlich auch der erste Schritt, der ist wichtig. Ja, und dann war jetzt dieser Aufenthalt ein einziges großes Aha-Erlebnis, sagen wir mal so, in dem ich sehr, sehr viel gelernt habe. Und ja, was ja letztendlich auch zu diesem Buch geführt hat. Und so ähnlich geht es auch diesem Charakter Jan, der da so ein bisschen unbedarft reingeht und dann so viel aufsaugt von allen Seiten und selbst eben sehr viel lernt über diese Krankheit.
0: Sie schreiben ja auch viel eben über diese Zwischenmenschlichkeit zwischen den Patienten, über den Zusammenhalt und eben den guten Umgang. Und was würden Sie sagen, hat explizit auch dieser Austausch Ihnen gebracht oder vielleicht auch, wie unterscheidet sich der Einfluss von diesem Austausch und diesem Miteinander von dem, was von der medizinischen Behandlung her kam?
1: Also in dieser Therapie hat man natürlich sehr viele Programmpunkte. Man hat Therapiesitzungen mit einem persönlichen Therapeuten oder auch in Gruppen. Es gibt Sportprogramm. Es gibt natürlich Ernährungsberatung, wenig überraschend, also verschiedene Säulen. Aber natürlich, man ist da 24 Stunden am Tag. Das heißt, man hat ja nicht ständig Programm, sondern eigentlich ist man den größten Teil der Zeit, ja, hat man sozusagen Freizeit und setzt sich dann natürlich mit seinen Mitpatienten auseinander. Und ich weiß nicht, ob ich Glück hatte, aber bei mir war es auf jeden Fall so, wir hatten wirklich eine richtig, richtig tolle Gruppe. Es waren so ungefähr 30 Leute. Und jetzt muss man sich vorstellen, die kommen ja aus den unterschiedlichsten Hintergründen. Ja, das waren ältere, jüngere, mittelalte, Menschen, die studiert hatten, Menschen, die eben aus unterschiedlichsten Hintergründen kamen und unterschiedlichste Lebensentwürfe hatten. Aber in dieser Gemeinschaft waren alle gleich. Und da gab es dann etwas, was mich wirklich absolut fasziniert hat. Man musste plötzlich niemandem etwas vormachen. Weil jeder wusste ja, warum der andere da war. Und jeder wusste, dass der andere ziemliche Probleme mit sich schleppt. Und plötzlich waren alle offen gegenüber dem anderen und niemand wollte dem anderen was Böses. Und es entstand so eine ganz warme, wohlige, offene, entgegenkommende und wohlwollende Atmosphäre, in dem jeder den anderen auch unterstützt hat. Und wenn man dann eben gerade keine Programmpunkte hat, ja, man redet ja nicht nur über das Wetter oder über, weiß nicht, über Fußball, sondern man spricht natürlich dann auch über die harten Themen, weil man ist in einem geschützten Raum, nichts bringt nach außen, aber innerhalb dieses Raumes spricht man dann eben auch, ja, was hat denn der eine oder andere für Themen, für eine Geschichte, wo steht er in seinem Weg? Und dieser Austausch ist unheimlich wertvoll. Vielleicht nicht unbedingt, dass man da jetzt mehr lernt, aber ja, allein der Austausch bringt einem sehr viel. Und ich habe dann am Ende bekommt man so eine Art Entlassungsschreiben und da stand dann bei mir der Satz: Herr Weiß hat in ganz besonderem Maße von dem Austausch mit den Mitpatienten profitiert. Und das stimmt auch. Muss man sagen, ich bin eigentlich eher so ein introvertierter Typ, aber in dieser Gemeinschaft habe ich mich tatsächlich sehr, sehr wohl gefühlt und dieser Austausch zu lernen, wo die anderen stehen, was sie für Themen zu bearbeiten haben, das ist mindestens genauso wertvoll wie die eigentliche professionelle Therapie.
0: Und wenn Sie sagen, Sie sind auch eher so der introvertierte Typ, wie ist es denn dann für Sie, jetzt so unverblümt im öffentlichen Interesse zu stehen?
1: Ja, also wenn ich zum Beispiel eine Lesung mache und ich sitze dann vorne und alle Augen sind auf mich gerichtet, das ist eigentlich nicht meine Wohlfühlsituation, um ganz ehrlich zu sein. Aber andererseits genieße ich es natürlich, sich über Literatur auszutauschen und auch dieses Thema Adipositas bisschen mehr in die Diskussion einzubringen.
0: Ja, das ist auch eben ein wichtiges Thema, dass man eben darüber spricht, weil es ja auch immer noch, wie eben viele gesundheitliche Themen, sehr behaftet ist mit Vorurteilen und Schweigsamkeit. Was würden Sie denn dann adipösen Menschen mitgeben wollen?
1: Geht nicht auf.
0: Sehr motivierend. Und vielleicht jetzt auch die andere Seite. Was würden Sie sich denn von der Politik und oder von den Krankenkassen im Zusammenhang mit der Erkrankung oder dem Erkrankungsbild wünschen?
1: Also ich würde es gerne sogar noch ein bisschen breiter machen, die ganze Gesellschaft mit einschließen, weil das ist ja vielleicht das, was mir aufgefallen ist, nachdem ich selbst sehr viel über meine Krankheit gelernt habe, fällt mir natürlich umso mehr auf, weil ich sensibilisiert bin, wie groß das Unwissen eigentlich immer noch ist. Eigentlich ist es ja ein Thema, das ständig irgendwie präsent ist in Medien und so weiter, aber dann eben gibt es ja die neueste Diät oder die allerneueste Erkenntnis in puncto Ernährung und so weiter und so fort. Aber was Sie gerade gesagt haben, dieses Bewusstsein, dass Adipositas eine Krankheit ist, eine komplexe Krankheit, das ist leider oft noch nicht da. Und es wird immer noch als Disziplinlosigkeit abgetan. Und wenn ich das in der Diskussion merke oder gerne auch ja, in den sozialen Medien, in den Kommentarspalten, das ist oft haarsträubend, was da eben verbreitet wird und ja, wie Menschen dann immer wieder auch beleidigt werden und stigmatisiert werden. Die Aussagen, die dann mehr oder weniger in die Richtung gehen, ja, du hast es ja in der Hand, das zu ändern. Einfach ein bisschen weniger essen, ein bisschen mehr Sport. Aber so leicht ist es leider nicht, sonst würden es alle machen. Oder der Satz, du bist ja selbst schuld. Nein, das ist eben nicht der Fall. Und das ist eben, was ich in dieser Klinik gelernt habe. Das sind Menschen, die haben ganz, ganz lange, ganz komplexe Geschichten, lange Krankheitsgeschichten. Die sind vielleicht in ihrer Kindheit missbraucht worden. Die sind, ich habe eine Geschichte gehört von einer Frau, die als Kind im dunklen Keller gesteckt wurde. Das sind Menschen, die unter Depressionen leiden und deshalb essen. Das sind Menschen, die aus Angst essen, aus um Stress zu bewältigen. Es gibt etwas, dass man etwas wie Essen, um sich selbst zu bestrafen. Auch sowas gibt es. Es gibt die unterschiedlichsten Krankheiten, die dann ineinander greifen. Also Depression habe ich jetzt schon genannt. Es gibt natürlich genetische Vorbedingungen, alle möglichen biologischen Faktoren. All das spielt eine Rolle. Und wir haben ja, glaube ich, da, also wir sind durchaus auf einem guten Weg, würde ich sagen, aber trotzdem gibt es da noch so ein breites Missverständnis. Wir haben ja, ich würde sagen, in den letzten Jahrzehnten hat sich zum Beispiel das Bild von Krankheiten wie Depressionen oder auch Alkoholismus geändert. Man würde heute dem Alkoholiker nicht mehr sagen, Mensch, trink doch einfach weniger. Wenn man weiß, das ist viel, viel komplexer. Und man kann das ein bisschen auch vergleichen mit der Esssucht. Die Adipositas ist ja Esssucht. Aber dieses Bewusstsein ist irgendwie noch nicht da. Und deshalb wäre es schön, wenn sich da ein bisschen was ändert. Und ich muss immer wieder dazu sagen, ich bin natürlich kein Biologe, kein Forscher und auch kein Ernährungswissenschaftler. Deshalb muss ich da vorsichtig sein, aber generell, wenn dieses Bewusstsein zunehmen würde, dann würde es mich freuen. Und um auch auf die Frage zurückzukommen, das gilt natürlich auch für Politik oder Krankenkassen. Jetzt tut sich ja zurzeit einiges. Es gibt neue Medikamente, Stichwort Abnehmspritze und so weiter. Und die gilt als Lifestyle-Medikament. Wie gesagt, ich bin kein Biologe, das ist noch alles relativ neu. Ich will es gar nicht bewerten, aber da tut sich was auf, was eine extreme Hilfe für Millionen, es sind ja wirklich Millionen Kranke sein könnte in Deutschland. Und das wäre ein wahnsinniger Schritt. Und wir tun das jetzt aber als Lifestyle-Medikament. Das ist kein Lifestyle. Nun ist mir natürlich klar, dass die Krankenkassen dass auf die wahnsinnige Kosten zukommen könnten. Andererseits ist natürlich genauso klar, dass Adipositas wahnsinnig viele Folgekrankheiten nach sich zieht und damit auch Folgekosten. Und wie gesagt, ich will das gar nicht bewerten, aber dass man hier von Lifestyle spricht, das ist definitiv falsch. Und dieses Bewusstsein, es handelt sich hier um eine wirklich schwere, komplexe Krankheit, von der auch wahnsinnig viele Menschen betroffen sind. Das wäre schön, wenn sich das noch ein bisschen stärker durchsetzt.
0: Ja, in Ihrem Buch zeigen Sie ja eben auch eben nochmal diese Seite eines Betroffenen auf. Wir sagen in der Selbsthilfe auch immer so schön, die dasselbe erleben, sind eben die Lebensexperten. Das heißt, das sind auch eigentlich Stimmen, auf die man hören sollte. Und ich denke, das kann man in der Butterberg sehr gut. Noch eine letzte Frage zum Schluss habe ich für Sie. Jetzt nach dem Butterberg. Wie geht es bei Ihnen weiter? Gibt es ein augenblickliches Projekt, an dem Sie arbeiten?
1: Ja, natürlich arbeite ich auch an was Neuem. Ich glaube, ich habe das gemacht, was viele Autoren machen. So beim Debütroman, da zieht man ja sehr stark, oder das ist oft so, und bei mir war es auch so, dass man sehr stark aus dem Autobiografischen zieht. Und jetzt kommt es natürlich darauf an, kann ich das auch anders? Schaffe ich es auch ein bisschen mehr zu erfinden, statt nur zu finden? Und ja, ich bin mal gespannt, ob das klappt. Das wäre dann sozusagen mein nächstes Projekt.
0: Wahnsinn. Vielen Dank, Herr Weiß, für dieses auch wirklich sehr interessante Gespräch.
1: Ja, vielen Dank auch von mir.
0: Danke Ihnen.

0: Willkommen zurück bei Wir auf Sendung. Ich bin Alina. Wir haben bisher eine Rezension des Buchs Der Butterberg von Sven Weiss gehört und direkt daraufhin ein Interview mit Sven Weiss, in dem er berichtet hat, wie es für ihn war, dieses Buch zu schreiben, das auf seinen eigenen Erfahrungen in einer psychosomatischen Klinik für Adipositas beruht und wie jetzt auch der Blick in die Zukunft aussieht. Ich habe für euch jetzt noch einen kleinen Bericht von einer betroffenen Person dabei, die selbst eine Selbsthilfegruppe hier in Stuttgart besucht, die leider nicht mit uns sprechen konnte live im Studio, aber die sich trotzdem nicht hat nehmen lassen, mir einen Bericht zuzusenden, den ich jetzt für euch vorlese. Das ist Mitglied aus einer Adipositas-Gruppe hier in Stuttgart, die mir Folgendes geschrieben hat. Unsere Gruppe ist keine Abnehmgruppe. Im Mittelpunkt steht für uns der Austausch über den Alltag mit Adipositas, über unsere ganz persönlichen Herausforderungen, die gesundheitlichen Folgen oder Erfahrungen mit Therapien oder Operationen. Manche von uns waren schon in der Klinik, andere nicht. Das ist ganz verschieden. Wir unterstützen uns gegenseitig, hören einander zu und geben Halt in schwierigen Situationen. Man fühlt sich im Alltag oft ausgegrenzt oder missverstanden. Das passiert in der Gruppe nicht. Man ist schließlich unter Gleichbetroffenen. Alle verstehen, was los ist. Wir haben alle unzählige Abnehmversuche hinter uns. Und für manche war es schon erfolgreich. Sie unterstützen die Gruppe weiterhin mit ihrem guten Rat und berichten, wie die Gruppe überhaupt erst die Kraft gibt, durchzuhalten. Natürlich ist die Gruppe nicht passend für jeden. Und nicht jeder Ansatz ist immer passend. Wir haben langjährige Mitglieder, aber manche Menschen kommen auch nur ein paar Mal oder kommen alle paar Jahre wieder. Wir sind eben keine Abnehmgruppe. Wir sind füreinander da, um uns auf diesem Weg zu begleiten. Das ist ein Unterschied, der nicht jedem recht ist. Bei uns gibt es zwar Rat und Tipps, aber nur, wenn darum gebeten wird. Erstmal geht es darum, Raum zu bekommen und dabei auf Verständnis zu treffen. Nicht allein mit all dem zu sein, was noch dazugehört.
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Ja, das war es auch schon fast wieder mit Wir auf Sendung. Ich war Alina. Ich bedanke mich ganz recht herzlich bei allen Beteiligten in der Show heute. Das betrifft Jeanette, die die Rezension für uns gemacht hat vom Buch Der Butterberg. Das gilt natürlich ganz besonders an Sven Weiß, den Autor von Der Butterberg, mit dem wir sprechen durften. Das gilt aber auch für die beteiligten Adipositas-Gruppe, die so nett waren, um uns einen Bericht zu schicken. Jetzt folgen noch die KISS News mit allen News und Terminen zu Selbsthilfegruppen in Stuttgart und dem Selbsthilfezentrum KISS Stuttgart. Ich verabschiede mich aber an diesem Punkt schon einmal von euch, bedanke mich recht herzlich fürs Zuhören und freue mich auch drauf, euch beim nächsten Mal wieder hören zu dürfen. Ich glaube, das ist das nächste Mal der 2. Juli, wie immer um 19 Uhr. Wir auf Sendung. Vielen Dank und bis dann. Willkommen zu den KISS News im Juni. Die News aus dem Selbsthilfezentrum KISS Stuttgart. KISS Stuttgart ist die zentrale Anlaufstelle für Selbsthilfe in Stuttgart in der Tübinger Straße 15. Wir informieren über Gruppengründungen und Neuigkeiten aus dem Selbsthilfezentrum. Gegründet wird unter anderem zum Thema doppelt neurodivergent, Erwachsene mit ADHS. Ein erstes Kennenlerntreffen findet statt am 11. Juni von 17:30 Uhr bis 19:30 Uhr. Die GründungsinitiatorInnen schreiben: Du hast die Doppeldiagnose ADHS und Autismus, Asperger oder hochfunktionaler Autismus? Wir auch. Und wir wollen einen Ort schaffen, an dem wir uns über Symptome und Herausforderungen in Bezug auf die doppelte Neurodivergenz austauschen können und lernen, uns selbst besser zu verstehen. Die Gruppe ist kein Diagnostik- oder Therapieersatz. Vielmehr soll sie uns beim Erarbeiten von Strategien und Lösungsansätzen im Umgang mit ADHS helfen. Wir wollen den Fokus auf das Teilen von Erfahrungen mit ADHS und das komplexe Interagieren dieser zwei Diagnosen richten. Erste Kennenlerntreffen am 11. Juni um 17:30 Uhr. Betroffene können sich per E-Mail bei der Gründungsinitiatorin anmelden unter doppeltneurodivergent@web.de. Das ist doppeltneurodivergent, alles zusammen, @web.de. Ein weiteres Kennenlerntreffen findet statt für die Gruppe Älter werden, was macht das mit mir? Und zwar am 18.06. um 2026 um 17:30 Uhr bis 19:30 Uhr. Der Initiator schreibt: Stimmt das mit den Schlagworten Best Ager, Silver Ager, endlich Zeit für mich und die Familie, genieße deinen wohlverdienten Ruhestand? Leider nicht immer. Älter werden ist oft mühsam, ernüchternd und frustrierend. Der Körper macht nicht mehr so mit, wie er sollte. Im Kopf funktioniert es auch nicht mehr so schnell wie früher. Hinzu kommt vielleicht das Gefühl, auf das Abstellgleis geschoben zu sein und nicht mehr gebraucht zu werden. Ich möchte gerne eine Selbsthilfegruppe gründen, in der wir uns gemeinsam über das Thema Älterwerden austauschen können. Das Erleben, mit seinen Problemen nicht allein zu sein, wirkt sich ja entlastend und stärkend und macht die Dinge leichter. Betroffene können unangemeldet zum Treffen kommen. Es findet statt im Selbsthilfezentrum KISS Stuttgart, Tübinger Straße 15, 70178, am 18.06.2026 um 17:30 Uhr. Wer an dem Tag nicht kann, ein weiteres Treffen ist außerdem geplant für den 2.07., ebenfalls um 17:30 Uhr. Ein Kennenlerntreffen zum Thema Osteoporose findet statt am 23.06. um 17:30 Uhr. Wie kann ich mit Osteoporose gut leben? Diese und weitere Fragen können Sie mit anderen Betroffenen in einer Selbsthilfegruppe nachgehen. Im gemeinsamen Austausch begegnen Ihnen Verständnis und Mitgefühl. Sie können sich Themen widmen, die Sie im Alltag mit Osteoporose beschäftigen, wie zum Beispiel möglichen Therapieansätzen, Medikamenten und eventuellen Nebenwirkungen, Ernährung. Betroffene können unangemeldet zum Treffen kommen. Es findet statt im Selbsthilfezentrum KISS Stuttgart, Tübinger Straße 15, 70178 Stuttgart, am 23.06. um 17 Uhr. Ein weiteres Treffen ist auch hier geplant, nämlich für den 14.07., ebenfalls um 17:30 Uhr. Interessierte für eine Gründung zum Thema Endometriose werden ebenfalls gesucht. Die Initiative richtet sich spezifisch an betroffene Frauen. Du bist zwischen 18 und 40 Jahre alt, von Endometriose betroffen und möchtest dich mit anderen austauschen? Dann lass dich bei KISS Stuttgart in die Interessiertenliste zur Gründung einer Selbsthilfegruppe aufnehmen, in welcher du dich mit anderen zum Thema rund um deine Endometriose, auch Begleiterkrankungen, austauschen kannst.
Hier hast du unter anderem die Möglichkeit, über ganz sensible Themen zu sprechen und Halt und Unterstützung in einer Kleingruppe zu erfahren. Grundvoraussetzung hierfür ist eine respektvolle und einfühlsame Haltung und Kommunikation jeder Einzelnen den anderen gegenüber, so schreibt die Initiatorin. Betroffene können sich bei KISS Stuttgart auf eine Interessiertenliste setzen lassen und erhalten dann eine Einladung, sobald ein erstes Treffen zustande gekommen ist. Bei Interesse können Sie sich an das Selbsthilfezentrum KISS Stuttgart wenden. Telefonisch unter 0711 640 611 7 oder via E-Mail an info@kiss-stuttgart.de sowie online unter kiss-stuttgart.de. Dort erhalten Sie außerdem Informationen zu allen anderen Gruppen aus der KISS-Datenbank und erhalten Unterstützung, die passende Gruppe für sich zu finden. Dann kommen wir zu den aktuellen News aus dem Selbsthilfezentrum und der Selbsthilfelandschaft Stuttgart. Queere historische Stadtführung durch Stuttgart am 16.06.2026 von 18 bis 20 Uhr. Im Rahmen des diesjährigen Jahresprogramms von KISS Stuttgart führt schwulst.e.V. auf einer kleinen Stadtführung durch die queere Geschichte Stuttgarts. Wo war die älteste Szene-Kneipe? Wie sah die queere Szene vor 50 Jahren aus? Wie kam es zum ersten CSD in Stuttgart? Warum haben wir eine CSD-Hockeze? Welche württembergischen Könige waren schwul? All diese Fragen werden auf der Führung beantwortet. Es sind noch wenige Plätze frei. Melden Sie sich jetzt an unter kiss-stuttgart.de/Veranstaltungen via E-Mail an info@kiss-stuttgart.de oder telefonisch unter 0711 640 611 7. Die Führung findet statt am 16.06. um 18 Uhr. Online-Veranstaltungen, Selbsthilfegruppen, welche es gibt und was sie machen. Diese Veranstaltung bietet Fachkräften in Beratungsstellen und Funktionen an, ihr Wissen über Selbsthilfegruppen und deren Wirkung zu erweitern, damit sie in ihrem Arbeitsbereich fundiert zu gemeinschaftlicher Selbsthilfe beraten können. Sie findet online statt via Zoom am 24.06.2026 von 10 bis 11.30 Uhr. Anmelden können Sie sich auch hierfür bis zum 17.06. online unter kiss-stuttgart.de/Veranstaltungen, via E-Mail an info@kiss-stuttgart.de oder telefonisch unter 0711 640 611 7. Kunstprojekt zur Selbsthilfe und Migration. Unsere Stimmen, unsere Geschichten. Unsere Stimmen, unsere Geschichten ist ein offenes Medienprojekt mit Menschen aus der iranischen und afghanischen Diaspora in Stuttgart. Das Projekt schafft einen Raum, in dem Menschen trotz Unterschiedlichkeit miteinander arbeiten und ins Gespräch kommen können. Am Ende sollen partizipative Videos entstehen. KISS kooperiert in diesem Projekt mit dem Shift-Stipendiaten Iraj Gujani. Alle Infos zum Projekt finden Sie unter kiss-stuttgart.de/unsere-stimmen-unsere-geschichten. Woche der seelischen Gesundheit. Jetzt Veranstaltungen einreichen. Unter dem Motto Miteinander statt Nebeneinander für eine Gesellschaft, in der jede Psyche zählt, ruft das Aktionsbündnis Seelische Gesundheit

alles zusammen.net/Veranstaltung-einreichen-2026. Das waren auch schon die News aus dem Selbsthilfezentrum. Die nächste Sendung von Wir auf Sendung gibt es wie immer am ersten Donnerstag im Monat. Das ist das nächste Mal der 2. Juli um 19 Uhr. Das Selbsthilfezentrum Kies Stuttgart ist die zentrale Anlaufstelle für Selbsthilfe in Stuttgart in der Tübinger Straße 15. Sie erreichen uns unter info@kies-stuttgart.de oder telefonisch unter 0711 640 6117. Immer zu den Sprechzeiten montags, mittwochs und donnerstags von 14 bis 16 Uhr, montags außerdem von 18 bis 20 Uhr, dienstags von 10 bis 12 Uhr. Die persönliche Beratung, zu der können Sie einfach vorbeikommen, ist mittwochs von 17 bis 18 Uhr und donnerstags von 12 bis 13 Uhr. Alles eben Gesagte und viele weitere Infos finden Sie unter www.kies-stuttgart.de. Danke fürs Zuhören.

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0: 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Muchísimas gracias por tu información.
1: Llamo a
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1: ustedes y
0: gracias.
1: qué rico haberme conectado y haber sido esto tan espontáneo y que funcionó.
0: 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Dios escribe derecho en líneas torcidas. Extreme Music se acaba de incorporar. Bueno, vamos a subir este directo para que se lo vean desde un principio. Vilma, muchísimas gracias.
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6: Hallo zusammen, wir sind wieder hier mit dem libertären Podcast, eurem anarchistischen Monatsrück, manchmal aber auch Ausblick. In diesem Monat geht es um Schutzehen und dank Radio Frei aus Erfurt um die Aussichten auf die Proteste gegen den AfD-Bundesparteitag in Erfurt Anfang Juli. Dazu gibt's News und Satire, so wie ihr das kennt. Wir sind übrigens immer froh über Feedback und Hinweise auf spannende Veranstaltungen und Aktionen. 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Jetzt aber Schluss mit dem Gelaber und ab in den Podcast. Mit den News.
7: Mitte Mai haben sich 2000 Frauen in Kobane getroffen. Teilnehmerinnen waren aus verschiedenen Städten Nordostsyriens vertreten, sowie Frauenorganisationen, Angehörige von Gefallenen sowie Kämpferinnen der YPJ, der Frauenverteidigungseinheiten. Sie fordern eine stärkere politische Beteiligung am Wiederaufbau von Syrien. Es wurde unter anderem um Frauenrechte, Verfassungsfragen sowie die Verteidigung der Errungenschaften der Selbstverwaltung gesprochen.
8: Frauen sind nicht nur Beteiligte oder Funktionsträgerinnen, sie sind die Architektinnen des Friedens. In der neuen syrischen Ordnung dürfen Frauen nicht erneut an den Rand gedrängt werden.
7: Zudem wurde erklärt, dass die YPJ offiziell als legitime Schutzkraft der Gesellschaft anerkannt werden sollte. Auf Alles Barrikadas gefunden, von Knack News übersetzt, wurde ein Text von Anarchist Front, einer anarchistischen Gruppe aus dem Iran. Der Autor kritisiert die Unterstützung bzw. Solidarität von Gruppen und Organisationen der radikalen Linken des Kapitals, vorwiegend antiimperialistische, also marxistisch-leninistische, an die Islamische Republik Irans. Diese Haltung ist aber nicht exklusiv für die oben genannten Gruppen, sondern wird auch von einigen anarchistischen Gruppen geteilt. Nationale Souveränität als Strategie, eine anarcho-kommunistische Kritik. Die Solidarität mit dem Iran als Zentrum des antiimperialistischen Widerstands, vor allem in Bezug auf Palästina, lässt jede antistaatliche und revolutionäre Haltung verschwinden und fällt vor allem den revolutionären Kräften in Palästina, Israel und Iran in den Rücken, denn diese kämpften gegen ihre herrschende Klasse. So wird der soziale Krieg durch einen Konflikt zwischen Nationen ersetzt und von der Abschaffung des Kapitalismus und des Staates kann keine Rede mehr sein.
8: Keine Form von Solidarität, nicht einmal in ihrer nationalen Ausprägung, kann Befreiung bringen, denn die Idee der Souveränität selbst impliziert Machtkonzentration und die Reproduktion von Hierarchien. Aus dieser Sicht besteht der Hauptwiderspruch nicht zwischen Nationen oder Imperialismen, sondern zwischen den verschiedenen Formen der Machtorganisation von oben und den Möglichkeiten der Selbstorganisation von unten. Daher führt die Annäherung, selbst wenn sie nur vorübergehend und taktisch ist, an Projekte, die sich um die Verteidigung der nationalen Souveränität drehen, unweigerlich zur Reproduktion genau jener Verhältnisse, die die Befreiung eigentlich abschaffen sollte. Kein emanzipatorisches Projekt kann mit Werkzeugen und Konzepten vorankommen, die im Wesentlichen dazu geschaffen wurden, der Festigung der Herrschaft zu dienen. Aus diesem Grund ist es das, was derzeit als Isolation oder Marginalisierung der Anarchistinnen und Anarchisten bezeichnet wird, in der Realität das Beharren auf einem Horizont, der nicht bereit ist, sich auf Kosten taktischer Vorteile in der Sprache und der Logik der Macht aufzulösen, selbst wenn der Preis dafür darin besteht, sich gegen die verschiedenen Strömungen der Linken zu stellen und Ablehnung und Spott zu ertragen.
7: Auf freie-radio.net finden sich die Audiomitschnitte der diesjährigen Mycelium-Tagung. Die Vorträge haben Themen wie Wege zu einer libertären Ethik, Politik und Ökologie, verschiedene geschichtliche Resümees über anarchistische Strömungen, dem Ankommen in sozialen Bewegungen, gegenseitige Hilfe in Krisenzeiten und vieles mehr. Die Tagung beinhaltet theoretische Themen, die Inspiration liefern kann und damit in die Praxis umgesetzt werden kann. Ein Solarpunk-Account auf Substack, der von Ilya Claude, ruft auf, Solarpunk braucht euch. Warum Solarpunk mehr Stimmen und Visionen von Peoples of Color braucht.
8: In meinem Umfeld sind Leute oft fasziniert, wenn ich ihnen diese Idee vorstelle, aber es ist trotzdem ein bisschen beunruhigend, dass selbst die radikalsten Leute, die ich kenne, keine Ahnung haben, dass das, was sie im echten Leben tun, genau das ist, wovon andere träumen. Um uns zu befreien, um für den Frieden zu kämpfen, um eine bessere Zukunft zu gestalten, müssen wir das Land befreien und wir müssen alle dazu begeistern, dasselbe zu tun. Wir müssen die Revolution unwiderstehlich machen. Seit Generationen prägt die schwarze Kultur die Welt. Die Menschen achten auf unsere Mode, unsere Musik, unsere Bewegungen, unsere Sprache, unsere Körper und sogar unseren Geist, auch wenn sie das nur ungern zugeben, besonders Letzteres. Genau deshalb hat Amerika so sehr versucht, unser Volk und unsere Kultur zu einer Ware zu machen. Und in letzter Zeit sind sie dabei immer raffinierter vorgegangen. Sie beeinflussen unsere Medien, um echte radikale Botschaften zugunsten von Gewalt und Verrat in den Hintergrund zu drängen. Sie erwecken den Anschein, als gäbe es unsere Geschichte gar nicht. Oder als beschränke sie sich lediglich auf Unterhaltung oder Sport. Sie kriminalisieren, dämonisieren und bevormunden unsere Radikalen, bis sie in der Versenkung verschwinden oder, schlimmer noch, unkritisch vergöttert werden.
7: Solarpunk ruft uns zum Träumen auf. Also lasst uns von Geschichten wecken, die uns helfen, Ideen zu haben, die Gesellschaft zu verändern. Oder lasst uns selbst Solarpunk schreiben. In Athen befindet sich Aristoteles Tsantsis weiterhin im Hungerstreik. Er protestiert damit gegen die Räumung von Prosphika, einer sozialen und autonomen Nachbarschaft. Mitte Mai befand sich Aristoteles seit 2 Monaten im Hungerstreik und es gab viele Solidaritätsbekundungen, unter anderem in Berlin in der Rigaer Straße 94.

0: Das war Der Träumer von Crème Brûlée. Und nachdem wir jetzt mit den News den ernsten Teil der politischen Landschaft abgedeckt haben, schauen wir uns nun den weirden Teil an. Mit unserer nicht mehr ganz so neuen Kolumne Weird Politics. Und danach gibt's gleich nochmal Musik, nämlich Revolutionsmusik von Geigerzähler.
1: Hast du gehört? Berlin will sich ernsthaft für die Olympischen Spiele 2036 bewerben.
2: Ah, die perfekte Mischung aus Größenwahn, Beton und Standortmarketing.
1: Und natürlich heißt es wieder ein Fest für die Menschheit.
2: Ja, für die Menschheit mit Sponsorenvertrag.
1: Offiziell geht's um Sport.
2: Praktisch geht's um Investitionen, Immobilien und globale Vermarktung.
1: Die klassische Olympiatradition.
2: Milliarden aus öffentlichen Kassen.
1: Für private Profite.
2: Und danach bleiben leere Arenen.
1: Aber immerhin nachhaltig leer.
2: Mit Solarpanel auf dem VIP-Bereich.
1: Mich irritiert ja schon die Jahreszahl.
2: 1936, reloaded?
1: Genau, Berlin und Olympia. Das hatten wir doch schon mal.
2: Die Nazis fanden das damals auch eine super Gelegenheit für internationales Image-Management.
1: Und jetzt träumen manche wieder von nationaler Größe.
2: Nur diesmal mit InfluencerInnen und Greenwashing.
1: Und vielleicht einer starken AfD.
2: Das ist ja das eigentlich Unheimliche.
1: Man stelle sich vor, Olympia 2036.
2: Mit autoritärem Rechtsruck. Als Rahmenprogramm.
1: Eröffnungsfeier präsentiert von Sicherheitsgesetz und Abschiebedebatte.
2: Die Welt zu Gast bei Freunden, kontrolliert durch Gesichtserkennung.
1: Aber keine Sorge, alles klimaneutral.
2: Bis auf den Beton, die Flüge, die Bauprojekte und die Massenüberwachung.
1: Hast du das neue Trump-Phone gesehen?
2: Du meinst dieses goldenes Smartphone der Trump-Familie?
1: Genau, ein Telefon wie ein vergoldeter Autounfall.
2: Endlich ein Handy, das aussieht wie Korruption in Geräteform.
1: Offiziell natürlich ein patriotisches Produkt.
2: Klar, Nationalismus mit Ladeanschluss.
1: Made for America.
2: Zusammengeschraubt vermutlich einmal quer durch globale Billiglohnketten.
1: Aber mit goldener Hülle.
2: Damit man den Klassenunterschied auch beim Telefonieren spürt.
1: Ich finde faszinierend, wie offen das alles geworden ist.
2: Was genau?
1: Früher mussten PolitikerInnen wenigstens so tun, als würden sie Amt und Geschäft trennen.
2: Heute wird einfach direkt aus dem Oval Office heraus vermarktet.
1: Politik als Dauerwerbesendung.
2: Mit angeschlossener Präsidentschaft.
1: Und die AnhängerInnen kaufen das begeistert.
2: Natürlich. Der moderne Personenkult kommt eben mit Merchandise.
1: Früher gab's Heiligenbilder.
2: Heute goldene Smartphones.
1: Und wahrscheinlich bald die Trump-Smartwatch.
2: Mit eingebautem Wahrheitsfilter.
1: Wie funktioniert der?
2: Alles wird vermutlich in Fake News umbenannt, was Trump nicht gefällt.
1: Praktisch.
2: Vor allem für Leute, die Realität als optional betrachten.
1: Das Verrückte ist ja, viele seiner Fans sehen darin gar kein Problem.
2: Im Gegenteil. Sie feiern die offensichtliche Geschäftemacherei sogar.
1: Als Zeichen von Erfolg.
2: Im Kapitalismus gilt Reichtum ja als moralisches Argument.
1: Egal, wie er entsteht.
2: Oder auf wessen Kosten.
1: Und das Telefon selbst?
2: Ist wahrscheinlich technisch völlig durchschnittlich.
1: Aber ideologisch aufgeladen.
2: Wie fast alles im modernen Konsumkapitalismus.
1: Du kaufst kein Produkt mehr.
2: Sondern Zugehörigkeit.
1: Eine politische Identität mit USB-C.
2: Und Goldlack.
1: Hast du die Proteste gegen Rodrigo Paz in Bolivien verfolgt?
2: Ja, wieder dieses alte politische Wunder. Die Armen sollen die Krise bezahlen, die sie nicht verursacht haben.
1: Und wenn sie protestieren?
2: Dann entdeckt der Staat plötzlich seine harte Seite.
1: Polizei, Repression, Räumungen.
2: Der Sozialstaat mag schwach sein, der Sicherheitsstaat selten.
1: Offiziell geht's natürlich um Ordnung.
2: Klar, Ordnung heißt meistens Eigentum schützen, Unruhe beseitigen.
1: Vor allem, wenn die Unruhe arm ist.
2: Oder indigene Communities betrifft.
1: Interessant finde ich ja, wie schnell dann immer von Stabilität geredet wird.
2: Das Lieblingswort jeder Regierung, die Angst vor der eigenen Bevölkerung hat.
1: Und Rodrigo Paz verkauft sich als verantwortungsvoller Modernisierer.
2: Was oft bedeutet, sparen unten, beruhigen oben.
1: Aber viele setzen jetzt wieder Hoffnungen in die linke Mass.
2: Als gäbe es dort keine Probleme.
1: Evo Morales wird ja weiterhin fast wie eine historische Kultfigur behandelt.
2: Ja, der revolutionäre Caudillo mit Personenkult.
1: Das ist doch der Widerspruch.
2: Welcher?
1: Eine Bewegung spricht von Befreiung.
2: Und organisiert sich dann um starke Männer herum.
1: Mit Fahnen, Symbolen und sehr langen Reden.
2: Lateinamerikanische Politik liebt eben charismatische Vaterfiguren.
1: Auch links.
2: Gerade links manchmal.
1: Dabei verändert sich die Machtform kaum.
2: Nur die Rhetorik.
1: Der Staat bleibt zentral.
2: Die Polizei bleibt bewaffnet.
1: Die Wirtschaft bleibt extraktivistisch.
2: Und die Bevölkerung soll geduldig bleiben.
1: Und wenn Menschen sich selbst organisieren?
2: Dann wird's für alle Parteien unangenehm.
1: Weil echte Selbstorganisation nicht gut in Wahlprogramme passt.
2: Und noch schlechter in Machtapparat.
1: Die Proteste zeigen ja etwas Wichtiges.
2: Dass viele Menschen weder der neoliberalen Rechten noch dem alten Kaudillismus vertrauen.
1: Sondern einfach würdig leben wollen.
2: Ohne ausgebeutet zu werden.
1: Und ohne von Polizei regiert zu werden.
2: Oder von Parteiapparaten.
1: Vielleicht liegt genau darin die eigentliche Gefahr für die Mächtigen.
2: Welche?
1: Dass Menschen merken, dass sie einander mehr brauchen als ihre AnführerInnen.

0: Zwei Menschen treffen sich am Standesamt. Sie haben sich kaum gekannt, sind sich fremd und doch entscheiden sie sich zu heiraten. Nicht aus Liebe, sondern aus Solidarität, aus Notwendigkeit, aus dem Wunsch nach Sicherheit. Das ist eine Schutzehe. Zugegeben, etwas sehr verkürzt. Deutlich ausführlicher hat Pia Klemp kürzlich in Berlin über dieses Thema einen Vortrag gehalten. Dies ist eine Zusammenfassung des ersten Vortragsteils über die Geschichte der Schutzehen in Deutschland. Vorausgehend ihre Klarstellung:
1: Wir können natürlich nicht über Deutschland und auch nicht über binationale Ehen in Deutschland sprechen, ohne dass wir auch über Rassismus, Klassismus und Sexismus sprechen. Und ja, viele diskriminierende Erfahrungen werden innerhalb von dem Vortrag erwähnt und wiedererzählt. Thematisch bedingt werden Begriffe fallen oder sind auch in diesem sehr ansprechenden Sehen zum Thema Schutzehe. Deswegen sowohl im Vortrag als auch im Sehen fallen immer wieder Begriffe wie AusländerInnen, Ausländisch, Deutsch, Nichtdeutsch. Das bezieht sich offensichtlich ausschließlich auf die juristischen Tatsachen. Mir ist es herzlich egal, ob sich jemand einer Nationalität zugehörig fühlt oder nicht. Bei dem Thema, ja, müssen wir aber leider, geht's leider darum, welchen Pass man hat oder nicht.
0: Das erwähnte frei zugängliche Zine, das sie zusammen mit anderen verfasst hat, verlinken wir euch in den Shownotes. Was aber hat es nun im Detail mit Schutzehen und Scheinehen auf sich?
1: Eine Scheinehe ist eine Ehe, in der mindestens einer der Eheleute einen Vorteil erfährt, ohne dass in dieser Ehe eine sogenannte eheliche Lebensgemeinschaft geführt wird. Das ist ein ominöser Begriff, über den wir häufiger heute Abend stolpern würden. Das heißt, mindestens in einer Ehe, ohne eine echte Ehe zu führen, damit mindestens eine Person einen Vorteil erlangt. Traditionell sind das in Deutschland Sachen wie eine Frau zu besitzen, Steuern sparen, erben oder Kinder legitimieren. Eine Schutzehe ist eine Scheinehe mit einem solidarischen Charakter. Das heißt, es ist keine echte Ehe, es ist keine echte eheliche Lebensgemeinschaft geführt und mindestens einer der Eheleute erfährt einen Vorteil. Worin dieser Vorteil lag, das hat sich über die Jahre und Jahrzehnte geändert. Hat immer mit der politischen Gesamtsituation zu tun. Grundsätzlich lässt sich sagen, dass es in Deutschland seit etwa 150 Jahren Schutzehen gibt und sich Leute ziemlich gute Dinge einfallen lassen haben, um die Vorteile einer Ehe zu ihrem Gunst zu nutzen. Grundsätzlich, Ende des 19., Anfang des 20. Jahrhunderts gab es das sogenannte formale Konsensprinzip. Siehst, die Ehe ist ein Vertrag, den zwei Leute, die heiraten dürfen, also die alt genug sind und nicht schon verheiratet sind und Mann und Frau sind, wenn die sagen, wir wollen heiraten, gehen zum Standesamt, werden verheiratet. Das ist zugegebenermaßen eine langweilige Feststellung, aber sehr wichtige Feststellung.
0: Denn dieses formale Konsensprinzip bedeutet, die Zustimmung der Eheleute ist ausreichend, der Staat prüft keine Motive zur Eheschließung.
1: Scheinehen wurden damals als Simulationsehen betitelt, waren weder im Kaiserreich noch in der Weimarer Republik verboten und wurden dementsprechend auch nicht geprüft und bestraft. Worum es damals vor allen Dingen waren Versorgungsehen, also schnell noch heiraten, hoffentlich stirbt er bald, kann die Witwenrente einstreichen, Namensehen, um halt gesellschaftlich aufzusteigen und Kinder legitimieren.
0: Heiraten und vor allem sich wieder scheiden lassen war vor 1933 wahnsinnig kompliziert und Vorteile aus einer Ehe auch nicht so weitreichend. Einige Menschen nutzten sie trotzdem für sich. Rosa Luxemburg heiratete 1898 einen deutschen Mann, um in Deutschland politisch aktiv sein zu können und nicht abgeschoben zu werden. Der russischen Mathematikerin Sofia Kowalewskaja war es in Russland verboten zu studieren. Sie heiratete heimlich einen anderen Russen, um unabhängig vom Vater reisen zu können. 1869 begann sie ihr Studium in Heidelberg. 1884 war sie die erste Professorin für Mathematik weltweit.
1: Wenn das also damals gar nicht so ein Problem war, zwar nicht in der Weimarer Republik verboten, davor auch nicht, wer hat's erfunden? Wer hat ein Problem daraus gemacht? Ihr werdet alle wahnsinnig überrascht sein. Es waren natürlich was? Es waren natürlich die Nazis. Und die Nazis sind aber nicht alleine auf die Idee gekommen, sondern ideengebend war die Deutsche Adelsgenossenschaft. Das war damals der größte Verbund deutscher Adliger und die waren nicht nur ekelhaft elitär, sondern auch zutiefst rassistisch und antisemitisch. Der deutsche Adel hat seit jeher große Angst davor, dass der Pöbel sich einheiratet und dann auch große Namen trägt. Und dagegen wollten sie sich verwehren. Sie waren von Anfang an, also auch schon lange vor 33, ganz klar auf Linie mit den Antisemiten von der NSDAP und haben dann 1933 bei Hitler persönlich vorgesprochen und haben erklärt, dass es sehr, sehr wichtig wäre, diese Namensehen zu untersagen, um den deutschen Adel zu schützen. Und Hitler hat gedacht, ja, der Adel ist mir eigentlich egal, aber die Idee, die Ehe zu kontrollieren, die finde ich richtig geil. Und so wurde schon im Juni 33 ein Gesetz beschlossen, was diese sogenannten Namensehen verboten hat. Und das ist gar nicht langweilig, sondern einfach nur wichtig.
0: Denn mit diesem Gesetz gegen Missbräuche bei der Eheschließung war das formale Konsensprinzip abgeschafft und der Staat darf seitdem die Gründe für eine Eheschließung bewerten. Dadurch wird die Ehe selbst bewertbar. Juristisch betrachtet war damals jede Ehe eine Namensehe, da bei Eheschließung der Name des Mannes automatisch auf die Frau überging. Und damit konnten die Nazis dieses Gesetz auf alle anwenden, nicht nur auf Adlige. Besonders aber gegen Jüdinnen und Juden. Mit dem offen antisemitischen Blutschutzgesetz von 1935 konnten sogenannte Mischehen zwischen jüdischen und nichtjüdischen Menschen gar nicht mehr eingegangen werden. Mit einem Gesetz von 1938 wurden dann auch die Ehen verboten, die vermeintlich nur zur Erlangung einer anderen Staatsbürgerinnenschaft geschlossen wurden.
1: Also wir sehen es auf jeden Fall ein riesengroßer Haufen Scheiße, wenn der Staat kontrollieren darf, wer heiratet und wer nicht. Denn wir müssen alle nichts von der Ehe halten, um zugeben zu müssen, dass die Ehe sehr, sehr viele Vorteile mit sich bringt. Zu Zeiten von dem damaligen Nazi-Deutschland waren diese Gründe zum Beispiel zinslose Ehestandsdarlehen, die Frischvermählte bekommen konnten. Es gab eine Chance, der Wehr- oder Dienstpflicht zu entgehen. Dann, das wusste ich vorher nicht, das ist mein Favorite, sogenannte Stahlhelm-Ehen. Das waren Ehen, die sind schnell nur auf dem Papier getroffen worden mit frisch gefallenen Soldaten, um dann Gewitwe einstreichen zu können. Das war wohl ein recht gängiges Prinzip. Und ja, Leute wollten in den Adel einheiraten und den fancy Namen haben. Und es gab einen wirklich sehr guten Grund, damals zu heiraten. Und das war die Chance, durch eine Heirat der Verfolgung durch Faschisten zu entgehen. Das waren verschiedene Gruppen, die von den Schutzehen Gebrauch gemacht haben. Das waren zum Beispiel queere Menschen.
0: Der homosexuelle Schauspieler Gustav Gründgens und die bisexuelle Schauspielerin Marianne Hoppe heirateten sich gegenseitig. Beide waren durch den Schein der heteronormativen Ehe vor Verfolgung geschützt.
1: Dann, wir haben vorhin darüber gesprochen, seit 35 waren die sogenannten Mischehen verboten, konnten nicht mehr eingegangen werden, aber es gab keine Regelung zu bereits bestehenden Ehen zwischen jüdischen und nichtjüdischen Deutschen. Und das hat unglaublich vielen Menschen, vor allem Frauen, das Leben gerettet. Es war auch damals leider wichtiger, wer oder was der Mann ist. Also dieses Arisch-Sein des nichtjüdischen Mannes konnte eine jüdische Frau schützen. Andersrum hat aber eine arische Frau nicht einen jüdischen Mann so gut schützen können. Also es waren viele Ehen, die eh schon bestanden haben, die dann automatisch zum Schutzehen wurden oder Beziehungen, die eh geführt wurden und dann durch die Eheregelung diesen Schutz hervorrufen konnten.
0: Der damals bekannte Bergsteiger Hermann Hörling heiratete Käthe Schmidt, eine sogenannte Halbjüdin. Sie konnten 1938 Deutschland verlassen und überlebten den NS. Der deutsche Schauspieler Heinz Rühmann wiederum ließ sich nur 10 Tage nach dem Novemberpogrom von 1938 von seiner jüdischen Ehefrau scheiden, um Nazi-Filmkarriere zu machen. Er und Maria Bernheim hatten 1924 ohne jegliche Not geheiratet. Maria konnte über eine Schutzehe nach Schweden fliehen und die Shoah überleben.
1: Es gibt auch einen bekannten Fall aus Berlin, wo es ausnahmsweise funktioniert hat, dass auch eine sogenannte arische Frau ihren jüdischen Mann schützen konnte. Das geht um den Rosenstraßenprozess. Das war 1943 und das war der größte spontane Protest, den es überhaupt im Nazi-Deutschland gab. Es ging eine wahnsinnig große Verhaftungswelle durch Berlin. Viele tausend, vor allem jüdische Männer, die festgenommen worden sind. Und etwa 2000 davon waren jüdische Männer, die in einer sogenannten Mischehe waren und die waren untergebracht in einem Haus in der Knast in der Rosenstraße, wo sie dann ja auf ihre Deportation warten sollten. Und die nichtjüdischen Ehefrauen haben sich zu einem spontanen Protest zusammengefunden, haben ihre Kinder mitgebracht und es ging wirklich über mehrere Tage. Und es hat dazu geführt, dass diese 2000 Männer am Ende wirklich freigelassen worden sind. Die anderen Menschen, die in dieser Verhaftungswelle verhaftet worden sind, nicht, aber die mit den nicht jüdischen deutschen Frauen verheiratet waren. Es war auch ein richtig guter Trick, um aus Deutschland überhaupt ausreisen zu können. Nach 38 war es jüdischen Menschen weder in Deutschland oder dann Anschluss Österreich da auch nicht mehr erlaubt, Deutschland zu verlassen.
0: Helene Nieser, die erste Frau, die an der Uni von Wien promoviert hat, heiratete 1938 einen Mann aus Jugoslawien, den sie so gut wie gar nicht kannte, und konnte so mit jugoslawischer Staatsbürgerinnenschaft Österreich in die Schweiz verlassen. Doch Schutz brauchte es weiterhin. Menschen waren abschiebebedroht und hatten keine Arbeitserlaubnis. Erika und Klaus Mann, MitbegründerInnen in der Pfeffermühle, dem antifaschistischen Kabarett aus München, sind 1933 direkt ins Schweizer Exil geflohen.
1: Und Erika drohte, also neben dem ganzen Prekariat, was sie eh hatte als Geflüchtete in der Schweiz, drohte ihr auch noch ausgebürgert zu werden und damit staatenlos zu sein, ihren Status dadurch noch weiter zu verschlechtern. So ging es ganz vielen der Ensemblemitglieder. Ähnliches galt für Therese Giese, also Teil von dem auch Mitbegründerin, gasklare Regimegegnerin, Jüdin, queer, die erste Person, die überhaupt die Mutter Courage gespielt hat. Und die sind dann auch da wieder der Schutzkontinent für Frauen erbracht werden durch eine Ehe. Und zu diesem Zweck wurden intellektuelle, homosexuelle Männer geehelicht. Weil so gab es dann auch noch einen beidseitigen Schutz von der Sexualität im Straftatbestand. Und so ja, konnten sich gegenseitig geschützt werden. Das waren zum Teil Schweizer, aber auch viele Briten.
0: Der britische Autor Aldous Huxley verkuppelte viele seiner Kollegen mit deutschen Jüdinnen.
1: Es waren natürlich aber nicht nur die KünstlerInnen und Intellektuellen, sondern auch ganz klar Antifaschistinnen, die diesen Schutz gebraucht und auch genutzt haben. Das hier sind Poster vom internationalen sozialistischen Kampf und ganz viele dieser KämpferInnen sind ins britische Exil gegangen, haben dort das gleiche Problem wie die geflüchteten Menschen in der Schweiz. Werde ich ausgewiesen, ich darf hier nicht arbeiten. Also meine Zukunft in Großbritannien kam dazu noch die Angst vor einer deutschen Invasion und dann wieder der Gefahr, noch krasser ausgesetzt zu sein. Und die haben dann viele ihrer antifaschistischen, homosexuellen Genossen in Großbritannien geheiratet. Also da gibt es auch sehr viele bekannte Beispiele. Einige dieser Frauen sind nachher der SPD beigetreten. Ich weiß nicht, ob die anderen SPD-Mitglieder sich daran erinnern. Grundsätzlich, es gibt keine genauen Zahlen darüber, wie viele Menschen durch den Schutz eher den Holocaust überlebt haben. Es war auch nach 1945 kein Thema, über das man offen gesprochen hat. Und nicht nur, weil es irgendwie grundsätzlich verpönt ist, Schindluder mit der Nil zu treiben, sondern auch, weil man damals wie heute im Zweifelsfall dazu benötigt war, andere Straftaten zu begehen, um überhaupt eine Schutzehe einlegen zu können. Also eventuell mussten Papiere gefälscht werden, FluchthelferInnen mussten bezahlt werden, Bestechungsgelder gezahlt werden und so weiter. Das heißt, keine genauen Zahlen, ein paar konkrete Beispiele, von denen wir wissen, aber man kann davon ausgehen, dass es viele tausende Menschen waren, die Nazi-Deutschland dadurch überleben konnten.
0: 1946 hoben die Alliierten die sogenannten rassisch-hygienischen Vorschriften und Gesetze der Nazis auf. 1976 hob die BRD auch den Ehenichtigkeitsgrund der Namensehe auf, die DDR von Anfang an. Das formelle Konsensprinzip galt wieder. Es gab kein ausdrückliches Verbot von Scheinehen. Also alles wieder super?
1: Fangen wir mit Westdeutschland an. Hier wurden natürlich binationale Ehen trotzdem boykottiert, auch ohne rechtliche Grundlage dafür. Das war vor allem ab den 70ern der Fall, wo es den Einwanderungsstopp der sogenannten GastarbeiterInnen gab. Ja, und später den Jugoslawienkrieg dazu, viel Fluchtbewegung und dann meinte, boah, nee, jetzt habt ihr hier das deutsche Wirtschaftswunder, habt ihr jetzt gemacht, aber jetzt bitte wieder nach Hause gehen. Und genau in dieser Zeit kam das, dass die Ämter die binationalen Ehen ganz vehement boykottiert haben. Es gab eine Form der binationalen Ehe, die Westdeutschland aber richtig gut fand. Und das waren Scheinehen, die dazu dienten, damit ostdeutsche Menschen legal aus Ostdeutschland nach West drüber machen konnten, sogenannte Rausheiraten. Hier gibt es ein paar mehr bekannte Beispiele, also Leute, die da sehr offen drüber sprechen. Wir sehen hier links, er guckt seiner tatsächlichen Partnerin hinterher, die irgendwo um die Ecke vom Standesamt wartet. Die anderen zwei waren auch in der Doku und haben ganz offen darüber erzählt. Meistens waren das Berliner, also Ost- und West-Berliner Konstellationen, weil da war es natürlich einfacher, auch für die Wessis einzureisen, dass man überhaupt diese ganze Geschichte erfinden und aufbauen konnte.
0: Für Leute auf dem ostdeutschen Land war es deutlich schwerer, solche Kontakte herzustellen und darüber auch diese Geschichten zu spinnen. Überhaupt waren es hauptsächlich gut gebildete, junge ostdeutsche Frauen, die diesen Weg gewählt haben. Das war deutlich sicherer als eine Flucht, weil die Ausreise damit genehmigt war.
1: Du musst es nicht alles auf Nimmerwiedersehen zurücklassen, ist nicht Gefahr gelaufen, an die Grenze erwischt zu werden, im Knast zu landen. Warum es hauptsächlich Frauen waren, keine Ahnung, also da gibt es keine Erhebung. Rechtlich hätte es eigentlich keinen Unterschied gemacht, also auch ostdeutsche Männer hätten davon Gebrauch machen können, waren aber vor allem Frauen. Und natürlich hat die DDR hart dagegen gearbeitet, fand die natürlich scheiße und hat die Stasi krass auf angesetzt, diese binationalen Paare zu prüfen, deren Geschichte. Gibt es auch dann Sachen von, dass dann gefälschte Briefe an irgendwelche Schwiegereltern geschickt worden, um die Paare zu diffamieren, also ganz, ganz eklig. Aber man war auch nicht ganz doof. Es gibt Berichte davon, dass die Schlangen vor den Telefonzellen am Prenzlauer Berg sehr lange waren, weil man dort zwischen Ost und West telefonierte, um sich voll zu säuseln, weil man wusste, die Stasi hört nicht nur mit, sondern die Stasi schreibt auch mit. Also man hat die Stasi dazu benötigt, die erfundene Romanze zu dokumentieren, um sich quasi dann selbst zu widerlegen. Und das hat auch für viele Paare gut funktioniert.
0: Der Versuch vieler VertragsarbeiterInnen aus den sogenannten Bruderstaaten nach Ostdeutschland reinzuheiraten, wurde aus anderen Gründen hart boykottiert.
1: Diese binationalen Ehen haben das Einverständnis beider Staaten, also sowohl der DDR als dann auch über Vietnam oder was auch immer, gebraucht, wurde so gut wie nie gegeben, weil die Bruderstaaten gesagt haben, was, wir haben so viel Geld bezahlt, um das jetzt hier nach Deutschland zu schicken, dass ihr da eine gute Ausbildung genießt, ihr müsst auf jeden Fall wieder zurückkommen. Und da gibt es auch viele Berichte von richtigen Paaren, also wo selbst gemeinsame Kinder gab, wo es den Menschen dann nicht erlaubt war zu heiraten und sie halt wieder zurück nach Vietnam, wo sie mussten. Nach der Wende gab es einen krassen Bedarf nach Schutz in Deutschland. Es waren jetzt nicht mehr nur die sogenannten GastarbeiterInnen, die Westdeutschland verlassen sollten. Jetzt waren es auch die ganzen VertragsarbeiterInnen, die gefälligst auch sofort Ostdeutschland zu verlassen hatten. Und so wurde Anfang der 90er echt viel geheiratet, gerade in den Großstädten. Und da gibt es auch wieder keine offiziellen Berichte zu. Aber das ein oder andere Standesamt hat wohl zu berichten gewusst, dass der prozentuale Anteil von binationalen Ehen krass in Höhe gegangen ist, weil es halt einer der ganz, ganz wenigen Wege war, wie diese Menschen ihren Aufenthalt hier absichern oder überhaupt bestmöglich machen konnten.
0: Und dann zu heute. Der rechte Aufstieg, Abschiebung nach Syrien und Afghanistan, neofaschistische Deportationsfantasien, die unter dem Begriff Remigration salonfähig sind. Die legalen Korridore für Migration und Flucht werden systematisch verengt.
1: Genau. Deswegen sprechen wir weiter über Schutzehen.
0: Doch diesen Teil des Vortrags wird es dann erst in der nächsten Folge geben. Wer jetzt neugierig ist oder Geschichtliches dazu nachlesen will, schaut einfach in die Shownotes.

0: Ihr habt gerade Schritte im Regen von Krips und Scharten gehört. Und jetzt springen wir noch schnell nach Erfurt. Anlässlich des diesjährigen AfD-Bundesparteitags hat sich dort eine Lokalgruppe des Bündnisses Widersetzen gegründet. Zum Auftakttreffen am 28. April kamen über 400 Interessierte, um sich über geplante Protestaktionen und die Arbeit zu informieren. Das gemeinsame Ziel sei es, am Aktionswochenende im Juli ein deutliches Zeichen für eine offene, vielfältige und solidarische Gesellschaft zu setzen. Man wolle zeigen, dass Thüringen nicht nur aus Braun und Höcke besteht, sondern viele Menschen beheimatet, die sich aktiv gegen menschenfeindliche Ideologien wehren. Langfristig soll die Vernetzung über den Parteitag hinaus als dauerhafte Bewegung für eine gerechte Gesellschaft bestehen bleiben. Radio Frei aus Erfurt hat mit Menschen vor Ort gesprochen.
1: Wir müssen hier einfach zusammenhalten und spätestens zur Bundestagswahl habe ich gesagt, wir müssen was machen mit diesen Ergebnissen. Und wenn das so weitergeht, dann ja, sitzen wir hier wahrscheinlich so nicht mehr zusammen.
2: Anlässlich des diesjährigen AfD-Bundesparteitags gründet sich nun auch hier in Erfurt eine Lokalgruppe des Widersetzen-Bündnis. Dazu lud man am vergangenen Dienstag, dem 28. April 2026, zum Auftakttreffen im Nerlis ein. Meine Kollegin Larissa und ich waren vor Ort, haben das Programm beobachtet und zum Ende der Veranstaltung auch mit den Pressevertretern des Bündnisses sprechen können. Los ging es jedoch mit zahlreichen Wortbeiträgen von Aktivistinnen und Aktivisten. Wer mochte, konnte mit den ca. 350 im Saal oder im Innenhof Anwesenden seine bzw. ihre Alltagserfahrungen sowie Erlebnisse als Aktivistinnen teilen.
3: Ich komme nicht aus Erfurt, sondern eher aus der Region Gotha und ich habe mal eine spannende Geschichte von vor 2 Jahren erlebt. Ich habe von meinem Bündnis gegen Rechts, Gotha ist bunt, eine Demo organisiert, oder mit den Leuten, südöstlich von Gotha in einem Dorf namens Mühlberg. Ich glaube, die Omas gegen Rechts waren auch damals dabei. War auch sehr spannend. Wir standen da gegen einen Wahlkampfstand der AfD und nach einer halben Stunde fingen die Leute der AfD ganz plötzlich an, stolz und geschlossen die DDR-Hymne zu singen. Ja, es ist wirklich so passiert. Ich muss darüber immer noch schmunzeln, weil auf der einen Seite werfen sie uns vor, dass wir angeblich Stasi-Methoden gegen sie anwenden, aber dann singen sie ganz stolz und geschlossen die Hymne zur Arbeit auf Bauernstaat. Ich glaube, manche von diesen Leuten können sich nicht entscheiden, ob sie sich entweder für die Diktatur der NS-Zeit oder für die Diktatur der DDR entscheiden können. Aber naja, beides schlimm.
1: Ich traue mich auch einfach mal. Ich finde, wir sollten uns auch mal alle trauen, weil noch haben wir die Chance. Vielleicht haben wir sie irgendwann nicht mehr. Ich habe mich eigentlich schon immer so ein bisschen für gegen Faschismus eingesetzt oder auch engagiert, eher so privat. Aber, und ich habe auch damals in der Schule gedacht, ja cool, dass das alles vorbei ist. Jetzt stehe ich hier und dann müssen wir uns wieder mit dem Scheiß auseinandersetzen, obwohl wir eigentlich vielleicht viel Besseres zu tun hätten und noch viel andere Probleme hier in Deutschland auf der Welt haben. Und es gab einen Vorfall am Bahnhof, auch hier in Erfurt, da wurde ein dunkelhäutiger Mensch von 2 Klischee-Klatzen, sage ich mal, einfach in der Bahn hat sich hingesetzt und wurde einfach getreten, angegriffen. Aus Reflex bin ich dazwischen, habe die Arme breit gemacht und habe laut gerufen, ey, die waren kurz perplex, ich hätte keine Chance gehabt im Zweifel, aber die sind dann raus, die Bahn ist losgefahren, er hat sich dann nochmal bedankt, hat nur gesagt, sie waren betrunken, ich habe gesagt, nee, das waren einfach Nazis, ja.
2: Neben den Erfahrungsberichten gab es erste Zeichen der Zusammenarbeit mit anderen lokalen Initiativen. So waren unter anderem die Studis gegen Rechts sowie das neue Erfurter Bündnis Zusammenstehen vor Ort, die ihre Position deutlich gemacht und ihre Arbeit und Motivation präsentiert haben.
4: Die Messe, also dem Ort, an dem der Parteitag stattfinden soll, da war ich neulich erst, wie viele von euch vielleicht auch, nämlich zum Kraftklub-Konzert. Dort machte die Band folgende Ansage und ich zitiere: Ich bin mir sicher, es wird mobilisiert werden zu diesem Parteitag, es wird aufgerufen zu Demonstrationen und so. Und hier stehen wir jetzt zusammen und rufen auf: Kommt mit uns demonstrieren. Wir rufen sogar im wahrsten Sinne des Wortlautes auf, denn wir haben nämlich einen tatsächlichen Aufruf, den ihr auf unserer Webseite zusammenstehen.org lesen könnt. Und ich habe einen kleinen Spoiler mitgebracht. Als Bündnis ist uns klar, wir stehen zusammen für eine offene und vielfältige und solidarische Gesellschaft. Wir lassen nicht zu, dass unsere Stadt zur Bühne für die Normalisierung von menschenfeindlichen, ausgrenzenden und antidemokratischen Ideologien wird. Ich träume davon, dass es jedes Wochenende geile Konzerte in der Messe und dafür keine AfD-Parteitage mehr gibt. Am 4.7. wird das Konzert dann halt vor der Tür geben, denn wir organisieren für den Samstag eine Großkundgebung mit Redebeiträgen und Musik direkt vor der Messe und wir werden so laut sein, dass man uns drinnen auch hören wird.
2: Nach der Veranstaltung war noch Platz für zahlreiche Gespräche. Für uns bedeutete dies, sich an die Pressevertreter des Widersetzenbündnisses zu wenden und ihnen ein paar Fragen zu stellen. Zuerst wollte ich dabei wissen, warum man das Auftakttreffen überhaupt veranstaltet hat.
5: Also das Auftakttreffen war vor allem da, um der Erfurter Bevölkerung schon mal einen Überblick zu geben und Informationen zu geben, was dann hier im Juli alles so passieren soll und was jetzt gerade schon in der Vorbereitung passiert. Und es gab ja auch in den vergangenen 2 Wochen schon richtig viele Haustürgespräche, wo auch Leute schon richtig viel Interesse hatten und sehr begeistert waren. Und um die quasi auch noch ins Boot zu holen und ihnen auch sagen zu können, wie sie mitmachen können, wie sie sich engagieren können, gab es heute hier dieses Auftakttreffen.
2: Genau. Danach wollte meine Kollegin Larissa wissen, ob sie mit der Resonanz gerechnet haben und mit ihr zufrieden sind.
6: Ja, sehr zufrieden. Also es sind ja irgendwie mehr als 400 hier. Also wir hatten tatsächlich erstmal so mit 200 bis 300 gerechnet. Also wir sind mehr als zufrieden, genau. Aber es ist tatsächlich auch so, insgesamt ist die Resonanz auch wieder sehr positiv. Also es gab ja schon, wie Lena gesagt hat, da Haustürgespräche, über 2000 Türen wurden schon angeklopft quasi und Gespräche geführt und die Erfurter haben richtig Bock, sich der AfD zu widersetzen, ja.
2: Und mit den vielen Menschen waren eben auch zahlreiche Gruppen mit von der Partie. Ich wollte deshalb wissen, warum es eigentlich so viele Splittergruppen gibt, die alle ein ähnliches Ziel verfolgen.
6: Das muss man vielleicht noch ein kleines bisschen erklären. Also Widersetzen ist quasi so eine Art übergeordnete Bündnisstruktur. Also in Widersetzen sind erstmal viele Einzelpersonen machen da mit, aber auch Leute, die halt auch in anderen antifaschistischen lokalen Bündnissen sind. Also bei Widersetzen können auch Leute von Omas gegen Rechts sein. Genau, also das ist quasi so fließend. Genau, also Widersetzen ist quasi, würde ich sagen, so das Übergeordnete für diesen Tag auf der einen Seite. Und auf der anderen Seite gibt es halt noch das Zusammenstehen-Bündnis, was auch wieder so übergeordnet ist, weil die organisieren halt dann die großen Demos oder die Feste, Musik und sowas an dem Tag in der Stadt. Und da sind dann auch wieder mehrere Gruppierungen, die da mitarbeiten und sowas. DGB, das Auf-die-Plätze-Bündnis und sowas. Genau.
2: Und damit war meine nächste Frage eigentlich auch schon so gut wie beantwortet. Denn vor allem das Bündnis Zusammenstehen ist mir im Gedächtnis geblieben. Was ist der Unterschied zwischen Zusammenstehen und Widersetzen? Unsere erste Vermutung war dabei die Art des Protests. Proaktives Widersetzen oder eher solidarisches Zusammenstehen? Man erklärte...
6: Genau, also Widersetzen kümmert sich darum, um die Dinge, die wir auch in Riesa, Essen und Gießen gemacht haben. Also wir werden uns quasi der AfD widersetzen und dann die AfD dann aktiv an diesem Tag blockieren.
5: Ich glaube, so ein Unterscheidungspunkt ist auch noch so ein bisschen Widersetzen, ist halt bundesweit. Zusammenstehen ist, glaube ich, jetzt gerade hier noch sehr vor Ort, wenn ich das richtig mitbekommen habe. Aber ja, es ist schon so tendenziell, Zusammenstehen organisiert die Großdemo, die angemeldeten Sachen. Und Widersetzen hat dann eher so ein bisschen die Verantwortung für den zivilen Ungehorsam, den es halt auch wieder geben wird.
2: Zum Abschluss wollten wir noch wissen, wie die nächsten Aktionen und Termine des Widersetzen-Bündnisses aussehen. Was sind die nächsten Ziele bis zum Bundesparteitag im Juli?
6: Also in den nächsten Monaten ist es auf jeden Fall noch das Ziel, möglichst viele Leute von der Erfurter Stadtbevölkerung auch noch mitzunehmen und hier aus Thüringen auch. Genau, also es werden noch viele Haustürgespräche geführt. Es gibt auch noch einige dann Veranstaltungen, Infoveranstaltungen, genau. Und das Ziel dann für das Wochenende ist dann halt wirklich ein Statement zu setzen, auch überregional. Hoffentlich auch international, um zu zeigen, dass Thüringen halt eben nicht nur Braun und Höcke Naziland ist, sondern dass es hier sehr viele sehr stabile Menschen gibt, die sich für Vielfalt, Solidarität einsetzen.
5: Und über dieses Juliwochenende hinaus ist dann quasi auch das Ziel, Widersetzen wirklich zu so einer Bewegung aufzubauen, wo einfach Menschen, die sich für eine solidarische und gerechte Gesellschaft einsetzen möchten, quasi weiterhin zusammenarbeiten können, weiterhin aktiv sein können und dann ja halt wirklich auch längerfristig, unabhängig von diesen Parteitagen, die uns quasi immer so hingeworfen werden, halt auch was in Bewegung setzen und verändern können.
0: Und wenn wir gerade thematisch in Ostdeutschland sind, es gibt dort, wie schon in den letzten Jahren im Sommer, viele Veranstaltungen, Breitdemonstrationen, Antifa-Demos und so weiter. Schaut doch mal in eurem Umland. Die Leute vor Ort werden es euch auf jeden Fall danken, wenn ihr auch mal rausfahrt. Bevor wir jetzt zum letzten Teil unseres Podcasts kommen, unserem monatlichen Rätsel zum Herrschen der Anarchie, gibt's noch mal ein tolles Musikstück für euch. Die DIY-Umverteilung von Endlich schlechte Musik.

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2: Hallo, hallo, hallo. Die Anarchie, die herrscht nie. Das mögen manche an der Stelle vielleicht denken, aber weit gefehlt. Die Anarchie, die herrscht überall. Bevor wir uns ein paar Meldungen etwas ausführlicher widmen, hier ein paar Kostproben. Auf krefeld.de lesen wir die Überschrift
3: Schöne Anarchie. Johann Thorn Pricker und seine Zeit.
2: Im Kaiser-Wilhelm-Museum. Das ist auf jeden Fall schön. Die ARD-Mediathek betitelt ein Audio mit
3: Anarchie der Nacht
2: und gibt damit eine Einführung zu Berlin, der Hauptstadt der Clubs. Cineplex.de geht das etwas allgemeiner an und schreibt
3: Alltag und Anarchie.
2: Bei Real Madrid geht's leider nicht so rund, weshalb die Sportbild das Ganze mit
3: Chaos, Anarchie und Depression
2: resümiert. Der Südkurier hingegen beschäftigt sich mit
3: Anarchie in der Bärengasse.
2: Wir fragen uns nur, was mit der Wolfsfurt ist. Und was kommt als nächstes? Die Goldschakalschneise? Die Kaninchenallee etwa? Oder am Ende gar die Ameisenautobahn? Schließlich verkündet der Schondorf-Block das Motto des Jahresanfangs.
3: Der kurze Frühling der Anarchie.
2: Naja, immerhin besser als der lange Winter der Anarchie. Eine positive, ja positiv überraschte Haltung zum Thema, no pun intended, hat Michael Menzel auf themenderzeit.de. Unter der Überschrift
3: Anarchie, jetzt oder nie,
2: heißt es dort zur Einführung.
3: Heute halte ich ein Buch des Westend Verlags in der Hand. Es heißt Anarchie, jetzt oder nie und wurde geschrieben von Sylvie Sophie Schindler. Dieses Buch, so kann, so will es mir erscheinen, ein Weckruf für alle diejenigen sein, die ihre Gedanken, ihre Meinungen noch nicht an der Garderobe dieses Staates, den wir Deutschland nennen, abgegeben haben.
2: Ding dong, aufgewacht oder wie funktioniert das?
3: Ist Anarchie jetzt oder nie also ein Allheilmittel gegen das, was die Autorin Sylvie Sophie Schindler in ihrem Essay über die durch die Politik hervorgerufenen Scheußlichkeiten beschreibt? Anarchistisch zu leben bedeutet zuallererst einmal, auf sich selbst gestellt zu sein, sich selbst zu erkennen und sich als selbstverantwortliches Individuum zu begreifen.
2: Das ist ganz bestimmt richtig, aber scheint zunächst ein sehr individualistischer Blick aufs Leben zu sein. Anarchistinnen haben sich doch auch kollektiv gewehrt.
3: Schindler stellt gar nicht in Abrede, dass es blutige Aufstände von Anarchisten gab und dass daran auch nichts schön zu reden sei. Doch stimmten die Relationen nicht, weil es immer so klingt, als würde Gewalt immer erst dann auftauchen, sobald ein Anarchist die Weltbühne betritt. Der Vergleich, den sie hier zieht, gibt tatsächlich zu denken. Bleiben wir bei der Realität und setzen das Blut in Vergleich, das in zig politisch angezettelten Kriegen fließen musste, dann steht eine winzige Pfütze einem gigantischen Ozean gegenüber.
2: Ja, das ist auf jeden Fall eine interessante Form, die ewige Gewaltdebatte anders zu kontextualisieren. Denn tatsächlich sind Staaten um einiges gewaltvoller, als es Befreiungsbewegungen je hätten sein können.
3: Notwendig gegenüber diesem Staat sei ein starkes Gegengewicht. Und dieses könne nur einen Entwurf bieten, der revolutionäres Potenzial in sich trägt. Starker Tobak also, und noch prägnanter formuliert, kommt Sylvie Sophie Schindler zu dem Schluss, dass es nur zwei Prinzipien gebe, die für eine Gesellschaft möglich seien, nämlich das der Regierung und das der Anarchie, also das der Autorität und das der Freiheit.
2: Das ist ein schöner Schlusspunkt, denn ja, zusammengefasst lässt sich sagen, erst wenn Staat, Regierung, Autorität untergehen

0: sind Anarchie und Freiheit in Reichweite, und zwar für alle von uns. Zu guter Letzt haben wir eine weitere Buchbesprechung. Es geht um den Roman
1: Zwischen Niedergang und Anarchie.
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0: Was ist denn das Setting des Romans?
3: Es ist der Sommer 1986. Der Thatcherismus ist auf seinem Höhepunkt. Die Ministerpräsidentin, die Eiserne Lady, hat die streikenden Bergarbeiter in die Knie gezwungen.
0: Du meine Güte, Thatcher, da ist der Titel nun kein Wunder. Ihrem Tina-Prinzip, there is no alternative, schleuderten ja schon die Punks ihre No-Future-Attitüde entgegen. Worum geht es denn konkret?
3: Aufgeladen mit Wut gegen die Verhältnisse und anarchischem Geist, aber mit wenig Geld in den Taschen, reisen sie nach England. Ein Jungsbuch mit dunklen sozialen Untertönen. Es geht ums Trinken, um Mädchen, um Musik. Es geht darum, Leute zu provozieren und sich gegenseitig dumme Sprüche an den Kopf zu werfen.
0: Klingt schon sehr punkig.
3: Andrew O'Hagan ist extrem stark darin, der Atmosphäre dieser Tage zwischen Desillusion, anarchischem Aufbegehren und der Euphorie vermeintlicher Freiheit nachzuspüren.
0: Der Neoliberalismus unter Thatcher, Reagan und den Chicago Boys war sehr gut darin, sich als freiheitlich zu verkaufen. Dagegen half aber damals schon nur, zu rebellieren und echte Freiheit einzufordern. Wollte man sich nicht der Desillusion hingeben.
4: Wir sind am Ende des Podcasts nämlich, aber wir hören uns im nächsten Monat wieder. Bis dahin wünschen wir euch eine gute Zeit. Bis dann!

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Einen wunderschönen guten Abend und willkommen bei Bear on Air. Und ich habe hier keinen Pegelausschlag, was ich nicht begreife. Vielleicht hört ihr was, hallo, vielleicht muss ich lauter reden. Ja, jetzt, vielleicht, voll offen, da stimmt was nicht, aber... Ich schreie jetzt ins Mikro und guck gleich, woran es liegt. In diesem Sinne herzlich willkommen zu einer Stunde Bear on Air am Dienstagabend. Und ich will euch heute Abend unterhalten. Natürlich wieder mit viel Musik und ein paar Veranstaltungshinweisen im Hinblick auf Musik oder auch Kunstevents. Apropos Musikevents. Ist jetzt ein bisschen knapp, aber ich will es trotzdem nicht versäumen, weil ich stehe drauf. Heute Abend spielt A Perfect Circle. Ja, genau. Das Side-Project von einem Herrn Maynard James Keenan, seines Zeichens Sänger und was weiß ich, Mastermind von Tool, der neben Tool eben auch noch andere Bands am Start hat, nämlich Pussifer und eben A Perfect Circle. Die spielen heute Abend, ja, leider nicht in Stuttgart, sondern in München. Also, es wird ein bisschen knapp. Wahrscheinlich trotzdem will ich euch, also es ist einfach das nächste Konzertevent. Hier, Düsseldorf ist noch weiter, das ist am 21. und Berlin am 1.7. Ah, alles blöd. Also von daher, aber trotzdem A Perfect Circle und zwar passend zum gerade grassierten Weltfieber wünsche ich doch allen mit A Perfect Circle Peace, Love and Understanding.

Love, Peace and Understanding von A Perfect Circle. Heute Abend in München zu sehen, live on stage. Das war von dem Album Emotive, wo sie tatsächlich nur Coverversionen eingespielt haben. Das mit dem Mikro ist immer noch schlecht, weiß ich. Ich hoffe, ihr hört mich einigermaßen mit viel Hall und Straßengeräuschen oder so. Aber ich möchte dann weitermachen mit Konzerten, die anstehen und die vielleicht interessant wären. Das Problem ist, auch das folgende Konzert ist nicht in Stuttgart, sondern in Heidelberg, in der Halle O2. Ja. Aber dort spielt Wurfmacher. Wer erinnert sich an Wurfmacher? Das ist eine Band, die hat quasi, wie kann man das beschreiben, den Sound der 70er in die 2000er transferieren können. Also purer Rock'n'Roll, mit Anleihen vielleicht bei Purple oder ähnlichem, und ein gewisser Andrew Stockdale, seines Zeichens Gitarrist dieser Formation, übrigens ein Trio, hat dann diverse Alben veröffentlicht. Und vielleicht das bekannteste Stück, das völlig unabhängig jetzt vom Rock'n'Roll-Zirkus sogar in Fußballstadien gewandelt ist, als sozusagen Anheizer-Hymne, ist The Joker and the Thief vom Album Wolfmother, also das erste Album. Und das ist erschienen, wann ist es erschienen? Das ist auch schon wieder ein paar Jahre her. 2006, also vor 20 Jahren kam Wolfmother mit dem Album an den Start und hat schon ein bisschen Rockgeschichte geschrieben. Und die spielen, wie gesagt, ja, nicht in Stuttgart, sondern in Heidelberg am 2. August. In diesem Sinne trotzdem auch im Hinblick auf die kommende Fußball-WM, die wahrscheinlich keiner guckt, weil es irgendwie nachts ist. Und egal, man kann sich ja dann so eine Zusammenfassung am nächsten Tag gucken, wen das interessiert. Und dann vielleicht The Joker and the Thief dazu hören. Here we go. Rock'n'Roll.

Leck mich im Arsch, das ist Rock'n'Roll, würde ich mal sagen. Also, zumindest was mich angeht, stehe ich da voll drauf. Ich habe mir jetzt ein anderes Mikro geholt, das ist aber auch nicht so wirklich viel besser. Interessant. In diesem Sinne machen wir einfach hier weiter. Und siehe da, andere alte Bands sind auch auf Tour. Was heißt alte Bands? Also es ist relativ, je nachdem, wie alt man selber ist, ist es ja immer so ein Ding mit Alter und Bands, die irgendwie man gut findet oder weniger. Die nächste Band kommt auch auf Tour nach Deutschland. Natürlich auch nicht nach Stuttgart, sondern nach Frankfurt. In die Batsch Cup. Am 10.8. ist dort ein Konzert von Primus. Primus, ja, habe ich auch schon gesehen. Unter anderem als Vorband von Rush, ja, Schleierhalle. Primus, Vorband Rush, ein super Duo, ergänzt sich hervorragend. Und der Witz ist der, die Opening Party, die Record Release Party von Frizzle Fry von Primus. Da war ich auch dabei. Und es war in San Francisco. Ja, lang ist's her. Aber tatsächlich und deshalb, weil Primus nach Deutschland kommt, zumindest für zwei Konzerte, und das nächste ist nun mal Frankfurt. Wollte ich dann doch mal noch mal eine Reminiszenz an dieses legendäre Album hier zelebrieren und möchte euch drei Titel spielen, nämlich die ersten drei, nämlich To Defy the Laws of Tradition, Groundhog's Day und Too Many Puppies. Here we go. Das sind Primus und die kommen nach Frankfurt am 10. August.

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1: Too many puppies. Von Primus, ja. Die da sind. Tim Alexander an Drums, Larry Lalonde an den Gitarren und der unvergessliche Les Claypool mit seinem sehr, sehr eigenwilligen Bass. Das war die Präsentation von Frizzle Fry im I-Beam, so hieß der Club damals, in San Francisco. Ja, wir machen ein kleines Interlude, ne? Und ich habe ein paar Veranstaltungshinweise. Wir fangen mal an mit der Musik. Ja? Da wäre zum Beispiel das unvergessliche, darf man nicht verpassen, Wochenende mit Bands, mit unfassbaren Bands, mit Newcomern, Old kann man nicht sagen, alten Heinis. Und zwar Rohr Seefest steht an. Hallo, Rohr Seefest, ja. Da muss man dabei sein, und zwar jedes Jahr quasi. Und es geht jetzt auch los, nämlich am Freitag, den 12. Juni, bis Sonntag, den 14. Es gibt den ganzen Tag über Livebands, es gibt was für Kinder, es gibt Getränke, es gibt Essen, vegan, mit Wurst, egal. Und wie immer für einen guten Zweck. Und der Eintritt ist frei, Leute. Ja? Also hingehen, Spaß haben, Musik hören, Leute treffen. Kann ich nur empfehlen, immer wieder. Und so geht's auch im August. Auch wichtig, das legendäre, jedes Jahr stattfindende Umsonst- und Draußen-Festival. Nicht mehr auf der Uniwiese in Vaihingen an der Uni, nein, jetzt quasi in der Stadtmitte. Stadtmitte. Nämlich vom 7. August bis zum 9. August findet es Umsonst- und Draußen statt, wieder mit zahlreichen Bands, mit Aktivitäten für Kinder, für Erwachsene, für Schlag mich tot. Und natürlich auch da ist angesagt, Leute, hingehen und essen und trinken, konsumieren, weil, ja, Fremdbier, Feindbier, Verräterbier geht gar nicht, ja. Und damit finanziert ihr dieses Festival, das jedes Jahr stattfindet. Und wenn ihr dort ein bisschen was esst, ein bisschen was trinkt oder auch zwei, drei Gläser mehr, ist es super und ist es immer gut, weil es A, immer für einen guten Zweck und B, dass das Festival eben umsonst und draußen bleibt. So, die Musikhinweise sind hiermit beendet. Jetzt kommen wir zur Kunst, die Kunst, die bildende Kunst. Und zwar gibt es demnächst wieder eine Eröffnung im Projektraum Ostend hier um die Ecke, nämlich am 17. August, das ist am Mittwoch um 19 Uhr, zeigt Luana Gräbe ihre Ausstellung und siehe da. Ja? Und siehe da ist eine Installation, es gibt Arbeiten von ihr zu sehen. Luana ist, zeigt ihre Bachelorarbeit von der Akademie der Bildenden Künste und die Vernissage ist am Mittwoch. Dann gibt es noch eine Midisage, die ist am Sonntag, den 21. Juni von 16 bis 20 Uhr und es gibt dann auch die Abschlussveranstaltung, die Finissage, am 26. Juni. Und es gibt noch weitere interessante Ausstellungen, nämlich hier auch gleich um die Ecke im Stuttgarter Osten. Also das Osten ist, wie ihr wisst, Achheimstraße 18, Ecke Hausmannstraße, direkt am Ostenplatz. Und die nächste Ausstellung ist Ende Juni, am 26. Juni um 20 Uhr nämlich Jochen Schlöder. Am Ende der Gerechtigkeit heißt die Ausstellung in Zero Arts. Das ist der Kunstraum, ist in der Ostendstraße Nummer 16. Auch das kann ich wärmstens empfehlen. Und zum dritten und letzten Kunstevent rufe ich auf, nämlich zu Chen Wang und Minki Sun. Ihre Ausstellung heißt Schwimmendes Land und es ist auch am Freitag, 26. Juni um 19 Uhr in der Oberwelt. Und die Oberwelt findet ihr in der Rheinsburgstraße 93. Das ist im Westen. Da muss man mal den Kiez wechseln. Ja, geht aber auch. In diesem Sinne wünsche ich euch noch einen schönen Abend. Ich habe noch Musik. Ha, Musik ist Trumpf. Nämlich auch eine meiner Lieblingsbands. Und ich finde es auch passend. Und ich weiß ja nicht, wie der Sommer wird. Aber wir sind alle besorgt. Ja. Aufgrund von Hitze, El Niño und was da alles auf uns zukommen könnte, kann, möchte, will. Man weiß es nicht, aber es steht schon irgendwie scheiße gerade. Und deshalb möchte ich euch nochmal hier ein Album ans Herz legen, nämlich von Porcupine Tree. Die waren schon ganz früh Fear of a Blank Planet. Ja. Und diese Angst vor einem, wie kann man das sagen, einem blanken Planeten, einem kahlen vielleicht, ja, ein kahler Planet, das entstand 2007. Und mit diesem Werk, mit den ersten Stücken, nämlich Fear of a Blank Planet, My Ashes und Anesthesize, möchte ich euch verabschieden und lasst euch gut gehen, geht raus, geht zu Ausstellungen, geht zu Festivals und genießt bitte den Sommer, egal was hier außenrum passiert. In diesem Sinne wünsche ich euch einen schönen Abend noch hier im Freien Radio, jetzt mit Porcupine Tree, und verantwortlich für diese Sendung war Andreas Bär. Und er sagt Ciao. Und wir hören uns wieder, wie immer, am zweiten Dienstag des Monats um 19 Uhr hier im Freien Radio bei Bär on Air. Tschüss.

Hallo und herzlich willkommen. Ich sehe jetzt gerade am Pegel nicht, ob man mich hören kann. Ich hoffe einfach mal. Heute leider mit einer dezenten Verspätung von guten 10 Minuten, aber mein Kollege vor mir hat etwas länger gemacht, wodurch die Zeit ja überbrückbar war. Dafür danke ich ihm sehr. Heute spiele ich wieder ein bisschen Techno.

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Und damit heiße ich euch herzlich willkommen zu einer neuen Ausgabe von Pink Fluffy Clouds. Ja, wir sind zurück, tatsächlich. Ich möchte gleich zu Beginn mit einer tollen Nachricht starten, denn Pink Fluffy Clouds is here to stay. Ja, was heißt das denn? Das heißt, dass diese Sendung ab heute regelmäßig laufen wird. Und zwar findet das einmal im Monat, jeden zweiten Dienstag, an dieser Stelle statt, um 22 Uhr beim Freien Radio für Stuttgart auf der 99,2 oder freies-radio.de. Dafür möchte ich mich natürlich recht herzlich bedanken für das komplette Team des Freien Radios für Stuttgart, für das Plenum, für alle Beteiligten, alle Radioschaffenden, die hier dieser Sendung diese Chance gegeben haben. Und ich glaube, wir werden eine Menge Spaß haben. Das wird eine ganz, ganz tolle Zeit. Ich freue mich, wenn ihr auch dabei seid. Ich freue mich, wenn ihr Spaß in dieser Sendung habt. Und jetzt ziehen wir das Ganze mal ein bisschen durch und dann schauen wir mal, wohin uns diese Reise führt, ne? Ich glaube, das ist doch ein guter Plan. Ich habe auch heute wieder eine bunte Mischung aus neuen Sachen, aus etwas älteren Sachen, aus Mittelalt-Sachen mitgebracht. Und die werden wir uns zusammen in dieser schönen Stunde zu Gemüte führen. Ihr habt gerade zu Beginn ja direkt mal einen Brecher gehört. Das war Quitter Talk von Have Me, eine ziemlich junge Band aus Hamburg, die es seit 2018 gibt. Und ich finde, die hauen ordentlich weg, was weggehauen werden kann. Also das kann man sehr wohl sagen. Ich habe die Band auch schon mal live gesehen als Vorband. Und da haben sie mich schon aus den Socken gehauen. Deswegen dachte ich, ich nehme sie auf jeden Fall mit in eine Pink Fluffy Cloud Sendung. Und naja, der Sound, der ist natürlich immer brachial, der ist immer heftig. Und ich glaube, davon konnten wir uns direkt zu Beginn überzeugen. Die Band hat neulich, also ist gar nicht so lange her, ein paar Tage, ein neues Lied rausgebracht. Und jetzt machen wir doch mal was ganz Spannendes. Ich habe mir nämlich das Lied noch gar nicht angehört. Das heißt, ich gehe da jetzt blind rein, beziehungsweise ja, ohne Vorwissen. Und wir hören uns den Song gemeinsam quasi erstmalig an, falls ihr den noch nicht gehört habt. Und das ist doch mal eine witzige Idee. Und dann kann ich ja vielleicht danach mal sagen, was ich dazu zu sagen habe. Ich bin mir sicher, der Song wird ähnlich abreißen. Und dann hören wir doch mal rein. Der Song heißt Weather Eye und der klingt so.

0: Ja, ich würde sagen, das war definitiv ebenfalls ein Abriss. Ich muss sagen, zuerst dachte ich, dass es erstaunlich ruhig beginnt und dachte so, okay, jetzt habe ich zu viel versprochen, jetzt kommt hier voll die Ballade und sowas. Aber das hat sich ja dann sehr schnell wieder ins Heftige gewandelt. Also ich finde, der Song ist richtig nice und den kann man sich auf jeden Fall ja auf die Playlist packen oder so. Der gibt sich da definitiv nicht die Blöße, kann man auf jeden Fall gut anhören. Ein Brecher, wie er im Buche steht sozusagen. Have Me, eine Band, die man sich auf jeden Fall merken sollte. Ich werde nachher vielleicht noch mal ein bisschen was von ihnen spielen, da ich finde, dass man auch dieser Band noch ein bisschen mehr Fläche, bisschen mehr Bühne geben könnte. Genau. Dann habe ich jetzt hier den neuen Song der mysteriösen Band President, denn die haben ebenfalls einen neuen Track gedroppt. Der heißt Doom Loop. Gleichzeitig haben sie ihr Debütalbum angekündigt, das da heißen wird Blood of Your Empire. Das wird am 4. September 2026 erscheinen. Da freue ich mich natürlich ungemein drauf, da ich die Band ja so unfassbar feiere und vor allem die Stimme des Sängers mit mir Dinge anstellt, die nicht von dieser Welt sind. Doom Loop klingt ein bisschen anders, finde ich, als das, was ich bisher schon euch vielleicht auch gezeigt habe in der Sendung. Das ist so ein bisschen nochmal ein anderer Stil, aber trotzdem super interessant. Es bleibt irgendwie, sphärisch, mystisch und dennoch heavy. Aber hört am besten selbst mal rein. Hier sind President mit Doom Loop.
1: 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The tragedy of time is that we only understand its value after it's become a memory.

0: Das waren President mit Doom Loop. Wie gesagt, ein bisschen anderer Sound als die anderen oder bisherigen Songs. Aber ich finde, das kann man trotzdem sehr, sehr gut hören. Das ist trotzdem ein grandioser Sound. Einfach super interessant. I love it. So, als nächstes habe ich eine Event-Empfehlung, eine Veranstaltungsempfehlung. Denn nächste Woche kommt die Band Ice Nine Kills zu uns nach Stuttgart. Und zwar an gleich zwei Tagen hintereinander. Das ist quasi ein Double-Feature. Und zwar ist es am 16. Juni und am 17. Juni im LKA Longhorn. Da werden sie, ich schätze mal, an jeweils einem Tag ein komplettes Album durchspielen. Da wird es einmal das Album The Silver Scream zu hören geben und dann das Album Welcome to Horrorwood. Ich finde, das gerade hier in der Gegend kriegt man sowas sehr selten zu sehen oder zu hören, dass es eben quasi so ein Double Feature in Konzertform gibt. Ich werde auf jeden Fall da sein, also das an beiden Tagen, das lasse ich mir nicht entgehen. Und zur Einstimmung würde ich sagen, spiele ich ein bisschen was von Ice Nine Kills. Und zwar von dem jeweiligen Album natürlich, damit es auch passend ist. Vom Album The Silver Scream hört ihr jetzt gleich The American Nightmare. Und vom Album Welcome to Horrorwood gibt es direkt dann den Song Hip to be Scared. Das Coole ist ja, dass die so ein bisschen filmisch unterwegs sind auch. Also das ihre Nische oder ihr Gimmick sind ja so ein bisschen Songs, die was mit Filmen oder mit Horrorfilmen zu tun haben. Bei The American Nightmare, da haben wir natürlich Nightmare on Elm Street, hier Freddy Krueger lässt grüßen. Und bei Hip to be Scared, da ist natürlich American Psycho ganz, ganz vorne dabei. Da hört ihr natürlich auch so ein bisschen so ein Reminder, so ein Hint, so ein kleines Easter Egg an den Film. Wer den Film gesehen hat, weiß genau, was ich meine. Dementsprechend gibt es jetzt, wie gesagt, Ice Nine Kills und ich hoffe, es gefällt euch. Und wenn ihr Bock habt, geht doch mal ins LKA. Es gibt auf jeden Fall noch Tickets. Ich glaube, der Abend lohnt sich definitiv, weil die auch super, super krasse Bühnenshows haben. Hatte ich, glaube ich, auch schon mal erwähnt gehabt in der Sendung. Wer sich das entgeht, ist selbst schuld. Also, let's go mit Ice Nine Kills.
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1: Und wo wir gerade schon bei Veranstaltungsempfehlungen sind, haue ich direkt nochmal eine raus. Und zwar kommen Alt, also die schwedische Progressive Metalcore Band, ebenfalls nach Stuttgart, und zwar am 13. November ins Wiezemann. Da gibt es auf jeden Fall auch noch Tickets. Auch ich werde wieder da sein, ist ja klar. Die Band hat so einen richtig tollen, sphärischen Prog-Metal-Sound, der richtig tief geht, wie ich finde. Sie bringen jetzt auch bald ihr zweites Album, Ataraxia, raus. Das kommt am 31. Juli in den Äther. Und da würde ich euch auf jeden Fall jetzt erstmal zur Einstimmung was von diesem Album spielen. Vielleicht kriegt ihr dann ja auch Lust aufs Konzert, wer weiß. Es geht ja immer mit einher, so finde ich. Das ist der Song Snowblind, wie gesagt, vom neuen Album. Und dann spiele ich euch noch was vom ersten Album, das da heißt From the New World. Der Song heißt Aquila. Alt sagt ja so ein bisschen über sich selbst, Alt is everything. Und ich finde, so klingen auch die Songs. Viel Spaß.

Ja, was soll ich sagen? Das ist einfach ein richtig, richtig geiler Sound. Ich bin einfach baff. Sehr, sehr cool. Genau, dann haben wir hier noch Enemy Inside. Die haben ebenfalls einen neuen Song released und der heißt R.I.P. Und genau den gibt es jetzt. Viel Spaß.

Dann war ja neulich noch der Eurovision Song Contest. Ich werde zu der Veranstaltung jetzt nichts sagen. Allerdings habe ich da eine Band gehört und gesehen und dachte mir, Mensch, die passt doch perfekt zu dieser Sendung hier. Dabei handelt es sich um den serbischen Beitrag. Die Band heißt Lavina. Der Song heißt Kraj mene, das so viel bedeutet wie neben mir, by my side quasi. Und ja, es ist so eine düstere Prog-Metal-Gruppe, die eigentlich eher nicht auf Serbisch singt, sondern eher auf Englisch. Und für den Wettbewerb haben sie sich jetzt einen Song in ihrer Muttersprache aus den Fingern gesogen. also der ist schon richtig toll und ich finde, der darf ruhig auch Teil dieser Sendung sein. Hier sind Lavina mit Kraj mene.

Ja, was gibt's sonst noch so Neues aus der Metal-Welt? Die Band Bring Me the Horizon wird zum 20-jährigen Jubiläum ihres Albums Count Your Blessings eine Neuaufnahme oder eine Neuauflage des Albums herausbringen. Die ist geplant für den 10. Juli. Und da bin ich echt mal gespannt, weil, naja, damals klang Bring Me the Horizon ehrlich gesagt noch ganz anders, als sie es heute klingen. Also ich bin auch echt gespannt, wie Ollie Sykes das mit den Vocals machen wird, weil die Vocals von damals waren noch viel heftiger und die Stimme noch nicht so verschlissen, wie sie es jetzt ist. Da wird man sich so ein bisschen was anderes überlegen müssen, glaube ich. Das war einfach noch ein ganz anderer Deathcore-Sound, der ist nicht zu vergleichen mit dem fast schon experimentellen Sound von heute. Dafür umso interessanter, dass sie sich vorgenommen haben, ja komm, Leute, bringen wir das zum Jubiläum doch mal neu raus, nehmen die Songs noch mal neu auf oder zumindest ein paar von denen. Und dann darf man echt gespannt sein, wie das klingt. Also das ja, darf man sich auch nicht entgehen lassen. Ich spiele jetzt direkt einen Song von damals, von dem Album Count Your Blessings, der da heißt Pray for Plagues. Und danach werde ich ja ein bisschen späteren Song spielen. Der ja auch schon vom Sound her sich so ein bisschen gewandelt hat, hat man schon den Wandel deutlich gemerkt. Aber auch ein richtig toller Brecher, sage ich mal. Und das ist Alligator Blood. Dann mal los.

Ja, das waren Bring Me the Horizon mit Pray for Plagues und danach kam Alligator Blood. Also wenn der erste Track am Ende so klingt wie der zweite, finde ich, kann man das auf jeden Fall so lassen. Aber ich bin mir sicher, sie werden sich noch was komplett anderes ausdenken und den Song, also dem ursprünglichen Song seinen Kern lassen. Und einfach den ins Jahr 2026 verfrachten. Also da kann man sich definitiv auf was gefasst machen. Genau, dann sind wir auch schon am Ende für diese Sendung. Das war Pink Fluffy Clouds. Ich hoffe, es hat euch gefallen. Wie gesagt, diese Sendung gibt es jetzt regelmäßig. Ich möchte mich nochmal für die Gelegenheit bedanken beim Freien Radio für Stuttgart. Verantwortlich für die Sendung war Dylan Mitrenka. Genau, und die Sendung gibt es, wie gesagt, jeden zweiten Dienstag im Monat um 22 Uhr auf der 99,2 beziehungsweise auf freies-radio.de im Livestream. Und auch, wenn ihr die Sendung jetzt nochmal hören wollt, dann gibt es sie natürlich auch noch eine Woche lang in der Mediathek. Genau. Als Abschluss habe ich mir jetzt, so ein bisschen was vielleicht Untypisches ausgesucht. Das wird so ein bisschen herausstechen, sage ich mal, weil das der neue Song von Electric Callboy ist. Das ist, der Song heißt Let the Good Times Roll. Und der, also ihr werdet schon merken, der ist nochmal genau das Gegenteil von dem, was wir bisher heute so gehört haben, weil es durchaus und wesentlich lebensbejahender ist. Also das ist natürlich fast schon so ein Sommerhit, kann man sagen. Ich finde, so klingt er auch. Zudem ist es ein Feature mit The Offspring. Das ist doch ein wundervoller, eine wundervolle Zusammenkunft, oder nicht? Und dann, wie versprochen, würde ich jetzt als Rausschmeißer nochmal Have Me spielen mit dem Song Fatalist. Ja, und dann würde ich sagen, hören wir voneinander in der nächsten Sendung. Bis dahin.

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